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7: Es gibt gerade keine Staus, du kommst entspannt durch. Melde auch du uns Staus und Blitzer unter 0800 50 5 mal die 9.
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0: mit KI-Support.
1: Wenig Wolken gibt es gerade und es bleibt trocken. Die Temperaturen liegen aktuell bei 13 bis 8 Grad. Tagsüber läuft das ähnlich weiter mit viel Sonne und ein paar Wolken. Regen ist keiner dabei. Warm werden es 23 bis 26 Grad. In den Bergen liegen die Werte bei 19 bis 23 Grad.
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1: Im Moment ist alles frei, es gibt keine Staus. Melde auch du uns Staus und Blitzer unter 0800 50 5 mal die 9.
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1: Es gibt gerade keine Staus, du kommst entspannt durch. Melde auch du uns Staus und Blitzer unter 0800 50 5 mal die 9.
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2: Wenig Wolken gibt es gerade und es bleibt trocken. Die Temperaturen liegen aktuell bei 13 bis 8 Grad. Tagsüber läuft das ähnlich weiter mit viel Sonne und ein paar Wolken. Regen ist keiner dabei. Warm werden es 23 bis 26 Grad. In den Bergen liegen die Werte bei 19 bis 23 Grad.
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2: Auf der A38 Leipzig Richtung Halle liegt zwischen Leipzig Südwest und dem Rastplatz Fuchsaue West ein totes Tier auf der linken Spur. Melde auch du uns Staus und Blitzer unter 0800 50 5 mal die 9.

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7: Auf der A38 Leipzig Richtung Halle liegt zwischen Leipzig Südwest und dem Rastplatz Fuchsaue West ein totes Tier auf der linken Spur. Melde auch du uns Staus und Blitzer unter 0800 50 5 mal die 9.
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1: Ich bin Philipp, hallo. Die Bundesanwaltschaft ermittelt jetzt zu der Sprengstoffdrohne am Leipziger Flughafen. Der Fall ist von besonderer Bedeutung für die Sicherheit, so die Begründung. Wer hinter dem Vorfall in Leipzig steckt, ist noch unklar. Einige Experten halten Russland für den Drahtzieher. Hitzewellen werden in Deutschland zu einem immer größeren Problem. Deshalb fordern Umwelt- und Sozialverbände einen Hitzegipfel der Bundesregierung. Bund, Länder und Kommunen sollen ihre Maßnahmen besser abstimmen. Außerdem brauche es einen bundesweiten Hitzeaktionsplan und mehr Klimaschutz. Der Bund will Unternehmen helfen, die wegen des Niedrigwassers in den Flüssen ihre Transportketten über Wasser umstellen müssen. Verkehrsminister Bilger plant unter anderem Ausnahmen vom Sonntagsfahrverbot für Lkw. Langfristig sollen sowohl Schiffe als auch Infrastruktur besser an Niedrigwasser angepasst werden.
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2: mit KI-Support. Trocken ist es heute Morgen, dazu ein paar Wolken. Später bleibt es freundlich und sonnig, Regen ist kein Thema und die Höchstwerte liegen bei 23 bis 26 Grad. Am Wochenende geht's ähnlich weiter, morgen bis 28 Grad, am Sonntag dann richtig heiß mit bis zu 34 Grad.
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2: Auf der A38 Leipzig Richtung Halle steht in Höhe des Kreuz Leipzig Süd ein kaputtes Auto. Melde auch du uns Staus und Blitzer unter 0800 50 5 mal die 9.
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5: Hey, na schönen guten Morgen. Abend schon wieder Freitag. Ey, guck mal, die Woche haben wir doch mal easy going weggewuppelt. Und das machen wir heute auch noch entspannt weiter. Gleich mit Magnetic, The Bowser. Und dann gibt's natürlich auch noch Clock Clock, Out of the Dark.

Party People, es ist der letzte Tag der Woche. Hier ist Energy Sachsen, die meisten neuen Hits, die meiste Musik. Wir fackeln nicht lange und gehen gut erstmal rein mit einem richtig fetten Dancey-Hit. Das ist The Bowser und Magnetic, jetzt neu für

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Out of the Dark. Diese Band möchte ich unbedingt mal live sehen. Clock Clock gehört bei Energy Sachsen mit Out of the Dark. Komm gut rein in den letzten Tag der Woche. Jetzt mit Hunter X und Golden, auch aus dem Film K-Pop Demon Hunter. Das ist einer der beliebtesten Filme aus dem letzten Jahr. Und für alle, die es noch nicht geguckt haben, unbedingt mal reinsetzen. Der ist wirklich gut. Selbst wenn du nicht so auf so Anime K-Pop stehst, der ist schon wirklich nice. Hunter X, also jetzt für dich bei Energy. Guten Morgen.

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6: Ich bin André, hallo. Die Sprengstoffdrohne vom Leipziger Flughafen ist jetzt ein Fall für die Bundesanwaltschaft. Die Behörde hat die Ermittlungen übernommen. Nach wie vor ist unklar, wer hinter dem Vorfall steckt. Der Flughafen gilt als Umschlagplatz für militärische Hilfslieferungen an die Ukraine. Dresden stellt heute die Umfrageergebnisse zur neuen Carola-Brücke vor. In einer Online-Befragung und diversen Beteiligungsformaten konnten die Dresdner ihre Meinung zu den vier Entwürfen einbringen. Das Ergebnis soll in die Entscheidung einfließen, das letzte Wort hat aber der Stadtrat. Hitzewellen werden in Deutschland zu einem immer größeren Problem. Deshalb fordern Umwelt- und Sozialverbände einen Hitzegipfel der Bundesregierung. Bund, Länder und Kommunen sollen ihre Maßnahmen besser abstimmen. Außerdem brauche es einen bundesweiten Hitzeaktionsplan und mehr Klimaschutz.
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7: Also das wird heute so ein richtig guter Tag, vor allem weil es erstmal größtenteils trocken bleibt. Hier und da war so ein kleines Wölkchen drin, aber man kann jetzt schon sagen, Temperaturen okay. Also momentan kühl, wenn du aus dem Haus rausgehst, nimm auf jeden Fall eine Jacke mit. Bis zu 27 Grad sind heute drin.
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7: Das sieht gut aus auf den Straßen. Das ist alles frei, keine Staus, keine Blitzer. Hast du noch irgendwo was entdeckt? Dann sag wie immer Bescheid. 0800 50 5x die 9. Oder schreib eine WhatsApp-Nummer dazu, findest du auf energy.de/Sachsen. Dein nächstes Energy Sachsen Verkehrsupdate kommt sofort, wenn es kracht. Gute Fahrt.
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7: Na hi und guten Morgen am letzten Tag der Woche. Ey, freu dich gleich auf den neuen Hit von Flo, Leak It. Und die Jungs, die uns heute noch eine fette Energy Sachsen Hitpremiere liefern. Fastboy, Music Sounds, 47, du weißt Bescheid, neueste Hits zuallererst bei uns. Schon mal so als kleinen Vorgeschmack kriegst du sie jetzt mit Beautiful Life. Moin.
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Alex Warren, Fever Dream bei deiner Nummer 1 für die meisten Hits. Hier ist Energy Sachsen. Ey, wir haben es 5.39 Uhr. Lass mal ganz schnell checken, wie das mit dem Wetter heute so wird. Also größtenteils ist es trocken, das ist schon mal gut. Hier unter so ein kleines Wölkchen. Momentan auch noch relativ kühl bei 15 Grad, aber das wird heute noch deutlich besser. Bis zu 27 Grad sind drin. Straßencheckup. Das geht ganz zackig, da ist alles frei. Keine Staus, keine Blitzer. Knallwach mit Energy Sachsen. Jede Viertelstunde mehr von Wetter und Verkehr. Gleich Neuheit von Flow. Leak It. Vorher gibt's für dich Walk the Moon.

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7: 5:59 Uhr, Tag. Ich bin André, hallo. Die Sprengstoffdrohne vom Leipziger Flughafen ist jetzt ein Fall für die Bundesanwaltschaft. Die Behörde hat die Ermittlungen übernommen. Mehr von Lisa Schwarzkopf.
8: Der Fall ist von besonderer Bedeutung für die Sicherheit, so die Begründung. Die Behörde spricht von einem schwerwiegenden Angriff auf die Transport- und Logistikinfrastruktur. Wer hinter dem Vorfall in Leipzig steckt, ist nach wie vor noch unklar. Einige Experten halten Russland für den Drahtzieher. Die Drohne war in der Nacht zu Mittwoch in der Nähe von ukrainischen Frachtflugzeugen entdeckt worden.
7: Ob als Souvenir oder vermeintlicher Geburtstagsgag, auch in Sachsen werden immer wieder Orts- und Verkehrsschilder geklaut. Allein der Landkreis Mittelsachsen hat in den letzten 2 Wochen 10 Anzeigen gestellt. Geklaut wird alles Mögliche, sagte uns Landkreissprecher André Kaiser.
9: Wir hatten das eine Zeit lang, dass das auffällig war im Peniger Ortsteil Amerika. Aber jetzt hier so in den aktuellen Fällen gibt es keinen Schwerpunkt, den wir klar benennen können. Was natürlich immer wieder verschwindet, sind natürlich verschiedene Geschwindigkeitsschilder, die halt besagen, wie schnell man maximal fahren darf.
7: Im Erzgebirgskreis hätte eine Frau beinahe 60.000 Euro an Telefonbetrüger verloren. Eine vermeintliche Bankmitarbeiterin meldete sich bei der Seniorin und verschaffte sich Zugriff auf ihr Konto. Die Frau wurde aber misstrauisch und rief selbst bei ihrer Bank an. Die konnte die Überweisung noch stoppen. Der Bund will Unternehmen helfen, die wegen des Niedrigwassers in den Flüssen ihre Transportketten über Wasser umstellen müssen. Verkehrsminister Bilger plant unter anderem Ausnahmen vom Sonntagsfahrverbot für Lkw. Langfristig sollen sowohl Schiffe als auch Infrastruktur besser an Niedrigwasser angepasst werden.
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10: Das wird heute so ein Tag, da kann man die Sonnenbrille mitnehmen, aber auch irgendwie Hoodie oder Übergangsjacke. Keine schlechte Idee, zumindest bis jetzt. 14 Grad haben wir gerade in Chemnitz, dann haben wir noch in Zwickau und in Leipzig schon 15 Grad. Und dann geht es noch weiter rauf, heute auf teilweise bis zu 27. Dann kommt die Sonne auch hier und da mal raus, aber auch immer mal wieder schiebt sich da eine Wolke vor.
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10: Jetzt kann ich mal auf die Straßen gucken. In Dresden ist die Radeberger Landstraße zwischen dem Abzweig nach Langebrück und der Bautzener Straße zu. Das war's aber auch schon. Hast du noch was entdeckt, dann sag wie immer Bescheid. 0800 50 5 mal die 9 oder schreib eine WhatsApp. Nummer dazu findest du auf energy.de/Sachsen. Dein nächstes Energy Sachsen Verkehrsupdate kommt sofort, wenn's kracht. Gute Fahrt.
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10: Einen wunderschönen guten Morgen am Freitag oder wie man auch sagen könnte.
16: Hallo, Freunde. Hallo.
10: Mitbekommen haben. Guck mal, wir haben die Arbeitswoche schon fast geschafft. Den letzten Tag, den schaffen wir heute auch noch ganz easy. Mit dem meisten Hits der meisten Musik. Tempo City, Self-Aware gleich. Und Dermot Kennedy, Funeral, jetzt.
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Hey, Energy Sachsen hat zu laufen. 6.09 Uhr steht es gerade bei dir auf der Uhr. Komm gut rein in den Free-Fra-Freitag. Denke mal dran, Wochenende steht an. Und wenn wir jetzt mal so ganz kurz auf deine Wochenend-To-Do gucken, was hast du denn geplant? Vielleicht irgendwie bei dem schönen Wetter an See hasseln oder geile Grillparty, weil Freund oder Freundin Geburtstag hat. So, und jetzt müssen wir ganz kurz mal darüber nachdenken. Wie machen wir das eigentlich mit der Mucke? So, und wenn du jetzt demnächst um die Ecke gebogen kommst, dann bist du der Champ in deinem Freundeskreis, denn du schnappst dir in den schnellsten 33 Sekunden deines Lebens ein richtig geiles, streng limitiertes Energy Sachsen DAB Plus Radio. 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Meld dich jetzt an mit dem Text, ich will zocken. 0351 28 98 9000. 10 vor 7. Letzte Runde der Woche. Bisher 9 richtige von Annette aus Leipzig vorgelegt. Da ist also wirklich noch alles drin. Jetzt für dich Tempus.

Temper City, Self-Aware bei deiner Nummer 1 für die Meisternetz. Hier ist Energy Sachsen, Happy Freitag dir gewünscht um 6.12 Uhr. Vor allem das Wetter ist ja auch so, dass man sagt, das kann ich eigentlich heute schon ganz gut aushalten. Also momentan kühl. Ich gebe es dazu, ich sitze hier mit einem Hoodie und bin die ganze Zeit am Überlegen, ziehe ich ihn nur aus oder lasse ich ihn noch ganz kurz an. Weil Mutti ist ein bisschen kühl. 15 Grad haben wir gerade und es geht noch weiter rauf. Bis zu 27 sind heute drin und da sage ich dir, na da ziehen wir alles aus, was wir können und knallen uns vielleicht an den See dran. Straßencheckup, ganz schnell, verarbeitet, vorsichtig, es ist was los. In Dresden, die Radeberger Landstraße, zwischen dem Abzweig nach Langebrück und der Bautzener Straße, da ist gerade alles zu. Knallwach mit Energy Sachsen, jede Viertelstunde mehr von Wetter und Verkehr. Gleich Neuheit von Calvin Harris, Jesse Satisfy, vorher für dich Lola Young und Messi. Einen schönen Start hier in den letzten Tag der Woche. 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

Sachsen. Schönen guten Morgen. 6:19 Uhr steht's gerade bei dir auf der Uhr. Und merkt ihr doch jetzt schon mal vor, 7:40 Uhr haben wir ein geiles Date. Und zwar mit den Jungs von Fastboy in der Energy Sachsen Hit Premiere. Die haben nämlich einen neuen Banger draußen und der klingt so hier.

so einer rauen Sommernacht, wo die Sonne kurz um die Ecke gebogen kommt und du hast einfach einen guten Abend. Bisschen Beat noch dazu, den vollen Hit gönnen wir uns. 7.40 Uhr, neu jetzt zuallererst bei uns, weißt du doch Bescheid. Bis dahin jetzt Benson Boone ballern, hier bei Energy Sachsen. Wunderschönen guten Morgen.

0: Jonas Blue, hier bei Energy Sachsen. Wunderschönen guten Morgen. Ey, wir haben 6.26 Uhr gerade bei dir und gehen natürlich straight rein in den letzten Tag der Woche mit den meisten neuen Hits der meisten Musik. Freu dich auf Michael Schulte, 5 AM und dann auch noch Martin Garrix und Ed Sheeran mit Repeat It.
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0: 6:29 Uhr, Tag.
12: Ich bin André, hallo. Die Bundesanwaltschaft ermittelt jetzt zu der Sprengstoffdrohne am Leipziger Flughafen. Der Fall ist von besonderer Bedeutung für die Sicherheit, so die Begründung. Wer hinter dem Vorfall in Leipzig steckt, ist noch unklar. Einige Experten halten Russland für den Drahtzieher. Ein Hotelgast hat im Leipziger Zentrum für Aufregung gesorgt. Der 40-Jährige zerlegte sein Zimmer und warf Einrichtungsteile auf die Nikolaistraße. Als die Polizei kam, verletzte er 2 Beamte leicht. Der 40-Jährige wurde ins Krankenhaus gebracht und hat jetzt mehrere Anzeigen am Hals. Das Bautzener Allendeviertel soll ein schönerer Ort zum Leben werden. Fast 10 Millionen Euro von Bund und Land stehen bis 2040 bereit. Unter anderem ist geplant, die Oberschule zu sanieren. Im Allende-Treff soll ein Quartiers- und Gesundheitszentrum entstehen. Auch ins Hochhauscafé soll neues Leben einziehen.
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0: Geiler Tag. Zum einfach in den Freitag reinsegeln, da macht das Wetter auch gut mit, vor allem jetzt schon mit der Sonne. Immer mal wieder kommt so eine kleine graue Wolke um die Ecke geflankt, aber die verzieht sich dann auch wieder. Bis zu 27 Grad sind heute drinne.
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0: In Dresden ist die Radeberger Landstraße zwischen dem Abzweig nach Langebrück und der Bautzener Straße zu. Fahr da also bitte vorsichtig. Ansonsten alles safe, wenn du noch was entdeckt hast. Ob im Stau oder im Blitzer. Sag Bescheid, 0850 5x die 9. Oder schreib eine WhatsApp. Nummer dazu findest du auf energy.de/Sachsen. Dein nächstes Energy Sachsen Verkehrsupdate kommt sofort, wenn es kracht. Gute Fahrt.
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0: Na moini, popoini, am letzten Tag der Woche immer dran denken.
15: Heute ist wieder Freitag, heute wieder richtig.
0: Ja, wir haben es geschafft. Woche ist hinter uns. Das heißt also jetzt nur noch den letzten Tag durchwuppen und dann Knallbach reinstarten ins Wochenende. Natürlich mit Mucke ohne Ende. Freu dich gleich auf Kamerad. Und vorher gibt's für dich Kygo.
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0: Taylor Swift. You saved my heart from the fate of Ophelia. Hier bei Energy Sachsen. Wunderschönen guten Morgen um 6.38 Uhr und wir gehen rein im Energy Sachsen Hitsommer. Ich habe ehrlich gesagt so ein kleines lachendes Auge und irgendwie auch so ein kleines weinendes Auge. Denn wer war schon mal beim Highfield Festival? Ey, fast 30 Jahre am Stürmtaler See. Und 2026 ist erstmal Schluss. Also dieses Jahr ist es zum letzten Mal. Mitte August. Mit einem megamäßigen Line-Up. Die Beatsteaks, Materia, diese Jungs hier. Dein Blick, sonst nicht. Kraftklub. Und ich weiß, ich bin sowas von. Oder schön so ein bisschen Moshpit machen. Und mal ein bisschen hier rumdancen. Ich tanz, tanz, tanz aus der Reihe. Zu SDP.
1: Und nicht nach irgendeiner Pfeife.
2: Ja, komm, Vince, mach mal mit. Wir machen doch alle das Gleiche.
0: Das war ja super klar, gut, ey. 10 nach 7. Schnappst du dir deine Free-Tickets 0351 28 98 9000. Ey, Highfield war für mich mein allererstes Festival. Und das musst du auf jeden Fall mal mitgenommen haben. Nummer, jetzt schon mal abspeichern. 0351 28 98 9000. Und dann schnappst du dir kurz nach 7 deine Free-Tickets im Energy Sachsen jetzt nochmal. Bis dahin, Martin Garrix und Ed Sheeran gönnen. Einen schönen guten

Immer dran denken, morgens spielt hier keiner mehr Musik. Hier ist Ernst in Sachsen. 6.42 Uhr haben wir es gerade ganz genau auf der Uhr stehen. Lass mal schnell mit dem Wetter kurz einen Abriss machen. Also das wird gut heute. Nicht so bockenheiß, das ist ganz angenehm. Bis zu 27 Grad sind drin. Die Sonne, die ist trotzdem am Start und es bleibt größtenteils trocken. Straßencheckup ganz schnell für dich. Bitte vorsichtig fahren in Dresden. Ist die Radeberger Landstraße zwischen dem Abzweig nach Langebrück und der Bautzener Straße zu. Knallwach mit Energy Sachsen. Jede Viertelstunde mehr von Wetter und Verkehr. Gleich Michael Schulte. Vorher für dich ein Typen, der hat ein krasses Glow-Up durchlebt irgendwie. The Kid Roy und Without You hier bei Energy. Guten Morgen.

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0: Es ist der letzte Tag der Woche und natürlich wird auch heute nochmal gezockt.
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0: Einen wunderschönen guten Morgen, Anne aus Meißen.
3: Hallo.
0: Hallöchen, Anne, meine Liebe. Alles gut bei dir?
3: Ja, alles gut.
0: Anne, du möchtest gerne in DAB Plus Radio gewinnen.
3: Ja, da würde mich riesig drüber freuen.
0: Okay, 9 richtige sind hier der Rekord. Das heißt, da ist wirklich noch alles drin. Jetzt kommt es ein bisschen auf den Buchstaben drauf an. Wir gucken auf doch einfach Fall. Mal, was der so ausspuckt, der Generator, okay?
3: Okay.
0: K wie Känguru.
3: Alles klar.
0: Das wird was. Ich habe das im Gefühl. Pass auf. Dann starten die schnellsten 33 Sekunden deines Lebens. Genau jetzt. Eine Stadt mit K.
3: Köln.
0: Ein Land.
3: Kanada.
0: Ein Fluss.
3: Weiter.
0: Ein Gemüse.
3: Karotte.
0: Eine Eissorte.
3: Karamell.
0: Ein Vorname.
3: Karin.
0: Ein Beruf.
3: Koch.
0: Ein Schauspieler.
3: Kevin Costner.
0: Ein Kinofilm. Komm.
3: Weiter.
0: Eine Farbe.
3: Kobalt.
0: Ein Gegenstand auf deinem Balkon.
3: Weiter.
0: Ein Werkzeug.
3: Kreuzdreher.
0: Ein Schulfach. Komm.
3: Kochen.
0: Dann haben wir noch eine Automarke.
3: Kia.
0: Boah, Anne. Das kam mir hier wie aus der Pistole raus, gefeuert. So schnell konnte ich gar nicht meine Finger hier nebenbei zählen. Also, ich sage es mal so, wie es ist. Der Rekord hat sich lang gehalten mit 9 richtigen, aber dann kamst du und hast ihn eingestampft, sozusagen. 11 richtige, du gewinnst das DAB Plus Radio. Glückwunsch!
3: Super, ich freue mich wahnsinnig.
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0: Da Nico, Nico Santos hier bei Energy Sachsen. Wunderschönen guten Morgen um 6.57 Uhr. Starten wir knallhart rein in den letzten Tag der Woche gleich mit meinem persönlichen Blumenwiesen-Hit. Also ich finde, es klingt wie so ein ganz fettes grünes Gras und da sind so ganz kleine Gänseblümchen drauf. Olivia Dean, Man I Need gibt's gleich für dich und dann habe ich auch noch für dich Katy Perry neu mit Watch It Burn. Bleib dran.
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0: Mit vollem Schwung Richtung Wochenende geht's heute in Dresden los. Bei der Swingnacht im Elba Vista am Theaterplatz lernst du erst die Basics bei einem kostenlosen Tanzkurs und zeigst dann bei der Swing-Sommernacht sofort deine neuen Skills. Zur Abkühlung gibt's natürlich Drinks und Open-Air-Vibes. Los geht der Zauber um 20 Uhr. Viel Spaß! Alle, was geht's zum Abchecken auch nochmal auf energy.de/Sachsen.
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0: Ganz genau, sieben. Tag.
11: Ich bin André. Hallo. Noch immer ist unklar, wer hinter der Sprengstoffdrohne am Leipziger Flughafen steckt. Mittlerweile ermittelt die Bundesanwaltschaft in dem Fall. Sie sieht einen möglichen Angriff auf Deutschlands Transport- und Logistikinfrastruktur. Die Drohne war in der Nacht zum Mittwoch gefunden worden, in der Nähe von ukrainischen Frachtflugzeugen. Später gab es dann Medienberichte, wonach Munition in einem der Flieger war. Dazu sagte Sachsens Innenminister Schuster im Ersten:
12: Kann ich nicht bestätigen. Nach unseren Erkenntnissen waren beide Maschinen leer. Wo diese Meldung herkommt, wissen wir nicht, aber ich kann jedenfalls nicht bestätigen, dass irgendeine Beladung vorzufinden war.
11: Wie soll die neue Dresdner Carola-Brücke aussehen? Dazu hat die Stadt in den letzten Wochen eine Bürgerumfrage durchgeführt. Die Ergebnisse gibt das Rathaus heute bekannt. Sie sollen in den Auswahlprozess einfließen, sind aber nicht bindend. Am Ende muss der Stadtrat sich für einen der vier Entwürfe entscheiden. Die Bundesregierung muss mehr für den Hitzeschutz tun. Darauf pochen mehrere Umwelt- und Sozialverbände und sie fordern einen Hitzegipfel. Sie finden, ein bundesweiter Hitzeschutzplan muss her. Außerdem sollten Bund, Länder und Kommunen ihre Maßnahmen besser abstimmen. Macht der Insta- und Facebook-Konzern Meta genug, um Kinder auf seinen Plattformen zu schützen? Ein US-Richter sagt nein. Er hat den Tech-Riesen zu einer 500 Millionen Euro Strafe verdonnert. Insta und Co. sind demnach darauf angelegt, abhängig zu machen. Meta will gegen das Urteil vorgehen.
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0: Schön mal Sunny Vibes abgreifen. Kannst du jetzt auf jeden Fall auf dem Weg zur Arbeit bei 14 Grad. Gerade noch, geht heute noch höher bis zu 27. Das Gute ist, es bleibt trocken. Hier und da ist aber trotzdem mal eine fette Wolke dabei.
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0: A4 Chemnitz Richtung Dresden in der Abfahrt Dresden-Altstadt. Fahr da bitte vorsichtig, hier steht ein kaputtes Auto rum. A17 Prag Richtung Dresden in der Abfahrt Dresden-Gorbitz, da ist Öl ausgelaufen. Und in Dresden ist die Radeberger Landstraße zwischen dem Abzweig nach Langebrück und der Bautzener Straße zu. Hast du noch was entdeckt, dann sag Bescheid. 0800 50 5 mal die 9 oder schreib eine WhatsApp-Nummer, dazu findest du auf energy.de/Sachsen. Dein nächstes Energy Sachsen Verkehrsupdate kommt sofort, wenn es kracht. Gute Fahrt!
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0: Hey, einen schönen guten Morgen. Am schon wieder Finaltag der Woche. Es ist doch mega geil und wir feiern Energy Sachsen Hitsommer. Ich habe hier richtig fette Free-Tickets für dich. Vorerst leider zum allerletzten Mal. Und zwar das Highfield Festival am Stürmtaler See mit einem mega geilen Line-Up. Und Free-Tickets gibt es bei mir nach zwei Hits vorher für dich. Rehab, All Around the World und Somber mit Homewrecker. Jetzt.
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0: Immer dran denken, deine Nummer 1 für die meisten Hits ist am Stich in die Start um 7:08 Uhr. Und alles, was dein Leben schöner macht, kriegst du jetzt.
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0: Boah, ey, das wird so, so, so cool. Schon nächste Woche ist es soweit. Und zwar das Highfield Festival am Stürmtaler See in Großpösna. Und wirklich mit einem so nicen Line-Up, zum Beispiel diese Boys.
2: Dein Blick, sonst nichts. Und ich weiß, ich bin sowas von gefühlt.
0: Kraftclub zum Beispiel. Aber auch die Beatsteaks, Materia, 01099, feine Sahne, Fischfilet. Aber auch die Jungs.
3: Tanz, tanz, tanz aus der Reihe. Und nicht nach irgendeiner Pfeife.
0: Ja, ja, SDP.
4: Wir machen doch alle das Gleiche.
0: Giant Rooks. Ich war selber auf dem Highfield Festival. Das war mein allererstes Festival. Und ich habe es geliebt. 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

So, jetzt gar nicht komisch klingen, aber ich glaube, das ist mein Lieblingslied von Katy Perry. Da ist wenigstens mal ein bisschen Bums drin. Also so ein bisschen rockiger Style. Ich mag das irgendwie. Hier ist Energy Sachsen um 7.13 Uhr. Die meisten Hits, die meiste Musik. Lass mal schnell checken mit dem Wetter. Also Sonnenbrille brauchst du auf jeden Fall. Vor allem, wenn es jetzt gerade für dich auf die Arbeit geht. Wir haben momentan relativ kühle Temperaturen bei 15 Grad. Aber es geht noch weiter hoch auf teilweise bis zu 27 heute. Straßencheckup ganz schnell abgeruppelt. Hier ist was los und zwar auf der A4 Chemnitz Richtung Dresden in Erpfach Dresden Altstadt. Hier steht ein kaputtes Auto rum. Good News für dich, es wird nicht geblitzt. 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Schönen guten Morgen.

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0: neuen Hitsommer wird genau um 7.19 Uhr aufs nächste Level gehoben.
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0: Wunderschönen guten Morgen, Saskia aus Leipzig.
3: Ja, Hallihallöchen, guten Morgen.
0: Moin, Saskia, alles gut bei dir?
3: Ja, aber sicher.
0: Das freut mich sehr zu hören. Saskia, sag mal, Highfield und du, was ist da für eine Connection am Start?
3: Ja, eine große, ich komme aus Leipzig, es ist quasi nebenan. Ich bin sowieso immer so halb dabei und ich will doch ein letztes Mal so richtig dabei sein.
0: Hast du auch so ein kleines, tränendes Auge, dass es das letzte Mal ist? Ich irgendwie schon.
3: Ja, auf jeden Fall, sehr.
0: Aber ich glaube, dass es deswegen jetzt umso schöner werden kann. Ich meine, Line-Up ja auch richtige Bombe. Was, ja. Was ist so dein Favorite bisher?
3: Oh, ich weiß nicht, ich find alles ganz geil. Ich muss sagen, jeden Tag ist mindestens ein was dabei, wo ich sage, die darf ich nicht verpassen.
0: Da hast du absolut recht. Weißt du, was ich auch beim Highfield cool finde? Es ist so ganz viel Action geboten. Also ich meine, dann noch so dieser Tower mit der Silent Disco, dann das Riesenrad und. Und weißt du was, Saskia? Du bist da mit dem schicksten Outfit, was du hast dabei, denn du gewinnst die Tickets. Glückwunsch!
3: Dankeschön, euch freue mich mega.
0: Sehr, sehr, sehr nice. Wen nimmst du mit? Hast du schon eine Idee?
3: Ja, die Jessie, meine liebe Arbeitskollegin.
0: Ach toll, weiß sie schon von ihrem Glück?
3: Ich glaube noch nicht, aber ich glaube, sie wird gleich ausrasten.
0: Das ist geil. Ey, Saskia, dann wünsche ich dir ein richtig tolles Wochenende und ganz viel Spaß beim Highfield Festival.
3: Vielen, vielen lieben Dank. Dankeschön.
0: Jo, ciao.
3: Ciao.
0: Das ist so übelst gut. Saskia ist mit dabei beim Highfield Festival und du rippst in Dresden was richtig Cooles ab. Und zwar einen Newcomer-Rapper, der echt noch sehr viel vor sich hat. Und zwar Jazik. Und Elsie schickt dich heute Nachmittag hin um 17.10 Uhr.

0: 7.28 Uhr haben wir es. Ey, wunderschönen guten Morgen am Freitag. Freu dich gleich auf eine Energy Sachsen Hit-Premiere. Weißt du Bescheid? Neues sitzt du allererst bei uns. Fastboy, Music Sounds, das ist ein richtiger Hit-Sommer-Banger, ey. Und dann gibt's für dich auch noch den neuen Hit von Tame Impala, Dracula.
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0: 7.30 Uhr.
8: Ich bin André. Hallo. Die Sprengstoffdrohne vom Leipziger Flughafen ist jetzt ein Fall für die Bundesanwaltschaft. Die Behörde hat die Ermittlungen übernommen. Nach wie vor ist unklar, wer hinter dem Vorfall steckt. Der Flughafen gilt als Umschlagplatz für militärische Hilfslieferungen an die Ukraine. Auch Sachsens Kommunen haben immer wieder Ärger mit geklauten Verkehrsschildern. Allein der Landkreis Mittelsachsen hat in den letzten 2 Wochen 10 Anzeigen gestellt. Die Diebstähle kosten nicht nur Geld, wie der Landkreis betont. Wenn zum Beispiel das Tempolimit fehlt, kann es auch gefährlich werden. US-Präsident Trump unternimmt einen neuen Versuch, die Vergabe der Staatsbürgerschaft bei Geburt einzuschränken. Frauen, die nur in die USA reisen, damit ihr Kind dort zur Welt kommt und die US-Staatsbürgerschaft bekommt, sollen strafrechtlich verfolgt werden. Der oberste Gerichtshof hatte ein ähnliches Dekret erst im Juni gekippt.
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0: Sonnenbrille aufgesetzt und Good Vibes Only abgreifen. Das ist heute das Motto des Tages am Frifra-Freitag. 15 Grad haben wir gerade, geht heute noch weiter hoch auf teilweise bis zu 27. Immer mal wieder so ein kleines Wölkchen, was dabei ist. Aber trotzdem Good News, es bleibt trocken.
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0: A4, Dresden Richtung Chemnitz. In der Abfahrt Dresden-Wildermann. Fahr da bitte vorsichtig, hier steht ein kaputtes Auto rum. Ricardo hat was gesehen, dankeschön. Auf der A14 Magdeburg Richtung Dresden. Zwischen Grimma und Mutschen, da liegen mehrere Baustellenlampen auf der Straße. A14 Leipzig Richtung Nossen. Zwischen Grimma und Mutschen, da ist auch irgendwelches Zeug auf der Straße. A17 Prag Richtung Dresden. In der Abfahrt Dresden-Gorbitz, da ist Öl ausgelaufen. Und in Dresden ist die Radeberger Landstraße zwischen dem Abzweig nach Langebrück und der Bautzener Straße zu.
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0: Ecki hat was gesehen, dankeschön, mein großer. Zwischen Meißen und Neu-Sörnewitz stehen sie rum und in Leipzig auf der Prager Straße stadteinwärts. Hast du noch was entdeckt, dann sag Bescheid. 0800 50 5 mal die 9 oder schreib eine WhatsApp-Nummer, dazu findest du auf energy.de/Sachsen. Dein nächstes Energy Sachsen Verkehrsupdate kommt sofort, wenn's kracht. Gute Fahrt!
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0: Oh Leute, es ist endlich Freitag und das wird hier heute richtig, das wird richtig gefeiert, ey. Mit einer fetten Energy Sachsen Hit Premiere gibt's live mit Fastboy. Neu jetzt zuallererst bei uns und jetzt aber vorher erstmal den offiziellen Sommer 2026. Der wurde jetzt gekürt. Shakira und Burna Boy mit Die Die. So ein bisschen was zum Arsch abwackeln und das machen wir jetzt gemeinsam.
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0: Felix Jehn hier bei Energy Sachsen. 7:39 haben wir's und jetzt gibt's einen neuen Hit für dich.
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0: Und dieser Hit kommt von Fastboy. Music Sounds und ist wirklich wieder für gemacht für den Energy Sachsen Hitsommer. Der hat so dermaßen geile sommerliche Vibes. Ich liebe einfach alles daran und vor allem finde ich die Jungs auch sehr cool. Wir hatten die selber schon beim Interview. Ich hatte schon mehrere Veranstaltungen mit den beiden. Die sind einfach so schweinemäßig sympathisch, weil sie halt auch oft genau das gleiche machen wie ich auf einer Party. Denn ist es eigentlich okay, in Polnischen zu machen?
3: Inzwischen mache ich was fast nur noch. Ich sehe das nicht mehr ein. Das ist so, das ist einfach so anstrengend. Das kostet zu viel Zeit, dann muss ich eben, oh, gehst du jetzt echt schon? Oh nee, komm.
4: Also ist, und Polnisch ist unfair, wenn natürlich Leute da sind, die wegen einem, also so, die, so mit einem da richtig hin und du, das macht man nicht, aber ansonsten ist ein Polnischer cool, einfach so entspannt, cool, also keine Ahnung.
3: Und es nimmt einem auch keiner übel, also von den normalen Leuten eigentlich.
0: Ich habe das früher mal ganz schlecht performt bekommen, also einfach so abzuhauen, aber mittlerweile ist das wirklich so, ja, dann bin ich bin dann einfach nicht mehr da. Finden manche Freunde jetzt nicht so oberpralle, aber komm, da müssen wir einfach durch. Also, ganz neu und zuallererst für dich, Music Sounds von
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Habe ich nicht zu viel versprochen, oder? Diese funky Gitarre, ich liebe das. First Boy, neuer Hit, zuallererst hier bei uns bei Energy Sucks Music Sounds. Um 7.43 Uhr, weißt du, was ich auch liebe? Wetter heute. Nicht so super heiß und ab und dann kommt mal so ein kleiner Wind um die Ecke gebogen. Das heißt, du kannst auch easy going das Fenster aufreißen und mal so ein bisschen frische Luft ins Büro reinholen. Teilweise dann heute bis zu 27 Grad. Straßencheckup, machen wir ganz schnell für dich. A14, Magdeburg Richtung Dresden. Zwischen Grimma und Mutschen, hier liegen mehrere Baustellenlampen auf der Straße. Und der aktuellste Blitzer steht zwischen Meißen und Neu-Sörnewitz. 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Schönen guten Morgen.

0: neue von Jamie Paul und Jenny. Dracula bei Energy Sachsen. 7:49 Uhr. Haben wir schönen guten Morgen am letzten Tag der Woche. Ey, guck mal, Wochenende steht vor der Brust. Vielleicht hast du heute irgendwie noch eine Feier am Start, weil jemand Geburtstag hat und dann bist du heute noch eingeladen. Ja, guck mal, dann kannst du morgen doch mal ganz entspannt chillen, weil dann musst du auch deine soziale Batterie wieder aufladen. Und was bietet sich da an? Klar, eine gute Serie gucken und was da alles so Neues ist. Das weiß natürlich Elsie. Let's go.
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2: Bei mir bekommst du alle Infos rund um Streamen und was auf deiner Watchlist nicht fehlen darf. Da gibt's wieder richtig nice Stuff. Ganz frisch auf Netflix drauf. Staffel 3, ich und die Walter Boys. Bin ja großer Fan der Serie. Es ist sehr soft, trotzdem dramatisch und was zum Schwärmen. Ein junges Mädchen kommt nach dem Tod ihrer Eltern zu einer befreundeten Familie. Die haben 10 Söhne. Und 2 von ihnen finden sie besonders toll. Freundschaften, erste Liebe, Schule, Family Stuff, absolute Comfort-Serie.
3: Ich bin verwirrt. Stehst du jetzt auf Alex oder doch auf Cole?
2: Legendenfortsetzung. Endlich free zum Stream. Der Teufel trägt Prada 2. Natürlich auf Disney+. Anne Hathaway und Meryl Streep sind zurück im Modebusiness. Eine Journalistin geht zurück zu der Firma, in der sie vor vielen Jahren als Praktikantin angefangen hat. Moderne Medien bedrohen den Print. Änderungen, Kürzungen, Geld und Macht. Gar nicht so easy in der heutigen Welt.
4: Ich werde aus diesem Job etwas machen. Schreib doch ein Buch. Die wahre Geschichte hinter Miranda Priestleys Fassade.
2: Und noch eine News für alle Fans von Seven vs. Wild. Höchstwahrscheinlich wurde gerade Staffel 6 gedreht. 7 bekannte Leute müssen 7 Tage in der Wildnis überleben. Und da sich verschiedenste Influencerinnen in die Isolation verabschiedet hatten, müsste die neue Staffel der Grund dafür sein. Scheint diesmal in die Wüste zu gehen. Die Folgen könnten schon im Herbst bei Prime Video erscheinen. Sobald es genauere Infos zum Streamingstart oder den Teilnehmenden gibt, gebe ich Bescheid.
5: Das musst du gesehen haben.
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0: erkennen kannst, habe ich ein TikTok-Video gesehen. Das müssen wir uns gleich nochmal zusammen nochmal nachhitten. Also bleib auf jeden Fall dran.
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0: Ganz gelassen startest du in dein Wochenende im Sommergarten Altraik in Dresden. Chillige Vibes, leckeres Essen und gute Mucke erwarten dich hier schon ab 16 Uhr. Für eine richtig nice Erfrischung kriegst du vor Ort auch noch hausgemachte Limonaden und Fruchtbowls. Ideal für die perfekten Summer Vibes. 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
0: Ganz genau, macht guten Tag.
13: Ich bin André. Hallo. Im Fall um die Sprengstoffdrohne am Leipziger Flughafen schaltet sich die Bundesanwaltschaft ein. Sie hat die Ermittlungen übernommen und sieht einen möglichen Angriff auf Deutschlands Transport- und Logistikinfrastruktur. Die Drohne war in der Nähe von ukrainischen Frachtflugzeugen gefunden worden. Die Grünen fordern, dass der Vorfall zur Chefsache wird. Fraktionschefin Katharina Dröge sagte im Zweiten:
14: Es ist eine Aufgabe des Nationalen Sicherheitsrates, jetzt zusammenzukommen. Es ist eine Aufgabe des Bundeskanzlers, in dieser Zeit nicht einfach Urlaub zu machen, sondern sich selbst um diesen Vorfall zu kümmern. Wofür ist der Nationale Sicherheitsrat, wenn nicht genau für so einen hybriden Angriff gegen die Bundesrepublik Deutschland?
13: Wer hinter der Drohne steckt, ist immer noch unklar. Dresden stellt heute die Umfrageergebnisse zur neuen Carola-Brücke vor. In einer Online-Befragung und diversen Beteiligungsformaten konnten die Dresdner ihre Meinung zu den vier Entwürfen einbringen. Das Ergebnis soll in die Entscheidung einfließen, das letzte Wort hat aber der Stadtrat. Unternehmen, die wegen des Niedrigwassers in den Flüssen vom Wasser auf die Straße oder Schiene ausweichen müssen, kriegen Hilfe vom Bund. Verkehrsminister Bilger will unter anderem das Sonntagsfahrverbot lockern. Langfristig soll investiert werden, um Infrastruktur und Schiffe besser an Niedrigwasser anzupassen. Meta bekommt in den USA die nächste saftige Strafe aufgebrummt. Der Facebook- und Insta-Konzern muss rund eine halbe Milliarde Euro zahlen, weil er laut Gericht im Bundesstaat New Mexico zu wenig für den Schutz von Kindern tut. Meta kündigte Berufung an.
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0: Sonnenbrille auf, Freitag genießen, das machen wir heute gemeinsam. Vielleicht heute Nachmittag noch irgendwo ein kleines Grillerchen starten. Ich sehe das doch auf mich zurumpeln. 15 Grad haben wir gerade. Und das Schöne ist, es geht heute noch ein bisschen weiter hoch, aber es wird nicht so knackig überheiß. Bis zu 27 Grad sind drin.
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0: Lass mal ganz schnell auf die Straße gucken, was da so abläuft. A4 Dresden Richtung Chemnitz, in der Abfahrt Dresden Wildermann. Hier steht ein kaputtes Auto rum. A14 Leipzig Richtung Nossen, zwischen Grimmer und Mutschen, da liegt irgendwelches Zeug auf der Straße. Und Öl haben wir auch noch auf der A17 Prag Richtung Dresden, in der Abfahrt Dresden Gorbitz.
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0: Steht rum zwischen Meißen und Neu-Sörnewitz. Dann haben wir noch was von Tina gemeldet. Dankeschön. Leipzig, Friedrichshafener Straße Richtung Vollbedingenstraße. Und nochmal was in Leipzig auf der Prager Straße stadteinwärts. Hast du noch was entdeckt? Dann sag Bescheid. 0800 50 5 mal die 9 oder schreib eine WhatsApp. Nummer dazu findest du auf energy.de/Sachsen. Dein nächstes Energy Sachsen Verkehrsupdate kommt sofort, wenn es kracht. Gute Fahrt.
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0: Moi Popoini am Freitag.
11: Hallo, Freunde. Hallo.
0: Heute gehen wir ein kleines bisschen crazy am letzten Tag der Woche und vor allem mit dem meisten Hits der meisten Musik. Gleich für dich Kamerad mit Be Mine. Und dann gibt's für dich auch noch Alex Born Fever Dream.
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Wunderschönen guten Morgen hier bei Energy Sachsen. Somber und Undressed bei deiner Nummer 1 für die meisten neuen Hits. Freu dich gleich auf den Sommerhit. Topic und Becky G, Sorry Puppy und Kato, Turn the Lights Off. Und übrigens, wie du bei dieser Hitze wahnsinnig gut

0: Play. Higher Power, hier bei deiner Nummer 1 für die meisten Hits, Energy Sachsen. Komm gut rein in den Free-Fra-Freitag. Und wusstest du eigentlich, dass du diesen Sonntag ein Date hast? Das Schöne ist, du musst dich dafür nicht aufbitchen, sondern du kannst einfach entspannt zu Hause sein, das Radio anmachen und dir die Energy Sachsen Music Lounge gönnen. Da haben wir ja die Stars von gestern, von heute und von übermorgen. Immer sonntags 10 Uhr und in dieser Woche sind zwei wirklich richtig coole Power-Ladies am Start. Und zwar Vicky at Work und Stefanie Heinzmann, die ich ja persönlich ganz, ganz toll finde, weil die einfach so natural geblieben ist. Und ich muss auch ehrlich sagen, ich glaube, von ihrer Morning-Routine werde ich mir was abgucken.
1: Tatsächlich versuche ich mich ein bisschen zu stretchen. Also noch im Bett liegen, stretche ich mich ein bisschen.
2: Hast du da irgendwie so eine Standardübung, die wir irgendwie mal nachmachen können?
1: Also eigentlich ganz einfache Sachen. Ich löse so ein bisschen meine Lymphknoten, klopfe die so ein bisschen ab und dann einfach mal die Beine hochstrecken. Sowas ist super.
0: Das klingt tatsächlich so easy. Mein erster Blick ist ja immer zum Handy und ich bin selber davon so unfassbar dolle genervt. Aber ich meine mal so Beinchen hochstrecken und die Lymphe ein bisschen abklopfen, sage ich dir, kann man schon machen. Ansonsten, was sonst so abgegangen ist, wie zum Beispiel auch so mit mentaler Gesundheit und Co. Weil man muss auch sagen, Stefanie Heinzmann ging zwischenzeitlich jetzt nicht so super pralle. Das hörst du alles an diesem Sonntag um 10 Uhr in der Energy Sachsen Music Lounge zusammen mit Vicky at Work. Jetzt bei Energy. Topic und Becky G. Das ist Sorry Puppy für dich. Guten Morgen.

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Kato, turn the lights off bei deiner Nummer 1 für die meisten Hits. Hier ist Energy Sachsen um 8 und 19. Ey, jeder kennt doch gerade dieses Gefühl, oder? Wenn du so abends in die Falle eintauchst und willst eigentlich nur entspannt schlafen. Und dann fühlt man sich schon so wie so ein kleines Würstchen auf dem Grill. Einfach weil du dir denkst, Junge, ist das heiß. Wie soll ich das denn hier eigentlich nur aushalten? Auch liebe Grüße an alle, die gerade in der Dachgeschosswohnung wohnen. Und da habe ich ein TikTok-Video gesehen und ich glaube wirklich, das könnte der Retter in der Not sein. Und ich werde das ausprobieren für dich. Und zwar soll man Folgendes machen. Man soll eine Wärmflasche nehmen. Die soll man bis zur Hälfte mit Wasser füllen. Und dann legst du sie ins Gefrierfach. Und dann so ein Stündchen, bevor du pennen gehst, nimmst du diese Wärmflasche und packst sie unter deine Bettdecke. Und dann soll das den Effekt haben, dass dann eben das Bett schon vorgekühlt ist und du damit halt einfach deutlich besser pennen kannst, vor allem wenn du die Wärmflasche dann einfach noch so währenddessen du schläfst auch unter deiner Bettdecke liegen lässt. Ich glaube wirklich daran, das könnte mal ein TikTok-Trend sein, der auch mal funktioniert. Und das werde ich teste das am Wochenende aus und dann erzähle ich dir am Montagmorgen, wie das hier abgelaufen ist. Ich habe ganz große Hoffnung da drin. Hier ist Energy Sachsen, jetzt mit Sarah Larsen und Lush Life. Feier heute den letzten Tag der Woche gut ab. Vielleicht im Büro, im Homeoffice oder gerade auf dem Weg zum Außentermin. 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

0: So immer oberste Grundregel sagt ja mein Chef auch ganz oft bei Songs nicht mitsingen. Das ist mir aber so egal, weil wenn man es fühlt, dann darf man auch mal mitsingen. Und bei dem fühle ich es. Tones and I, hier bei Energy Sachsen. Schönen guten Morgen um 8.27 Uhr. Freu dich gleich auf The Bowser Magnetic. Da werde ich aber hier auch richtig schön mitgrölen. Und Tepper City, Self-Aware. Bleib dran.
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0: 8.30 Uhr, Tag.
17: Ich bin André, hallo. Die Bundesanwaltschaft ermittelt jetzt zu der Sprengstoffdrohne am Leipziger Flughafen. Der Fall ist von besonderer Bedeutung für die Sicherheit, so die Begründung. Wer hinter dem Vorfall in Leipzig steckt, ist noch unklar. Einige Experten halten Russland für den Drahtzieher. Ob als Souvenir oder vermeintlicher Geburtstagsgag, auch in Sachsen werden immer wieder Orts- und Verkehrsschilder geklaut. Allein in Mittelsachsen wurden in den letzten 2 Wochen über 10 Fälle gezählt. Der Landkreis betont, das kostet nicht nur Geld, sondern kann auch gefährlich werden. Macht der Insta- und Facebook-Konzern Meta genug, um Kinder auf seinen Plattformen zu schützen? Ein US-Richter sagt nein. Er hat den Tech-Riesen zu 500 Millionen Euro Strafe verdonnert. Insta und Co. sind demnach darauf angelegt, abhängig zu machen. Meta will gegen das Urteil vorgehen. Das Mittelmeer wird wärmer und wärmer. Jetzt wurden vor Mallorca über 33 Grad im Wasser gemessen. Das sind 4 Grad mehr als im Durchschnitt und ein neuer Rekord in spanischen Gewässern. Das aufgeheizte Meer kann im Herbst die Gefahr für schwere Stürme und viel Regen erhöhen.
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0: Das wird heute richtig geiler Freitag. Also bis zu 27 Grad sind drin für dich. Irgendwo nachher an den See chillen oder ein Grillerchen rausräumen mit den Freunden. Das geht auf jeden Fall. Momentan, ich gebe es ja zu, also so ein kleines Jäckchen oder wenigstens eine Übergangsjacke, das ist keine dumme Idee, weil wir haben gerade noch 15 Grad. Ich habe heute Morgen einfach mal gefroren.
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0: Jetzt mal ganz schön auf die Straßen gucken, was da so abgeht. Das Gute ist, du kommst relativ stressfrei durch. A14 Leipzig Richtung Nossen. Zwischen Grimma und Mutschen, da liegt irgendwelches Zeug auf der Straße rum.
1: Blitzer.
0: Zwischen Meißen und Neusörnewitz stehen sie. In Lohmen, Stolpener Straße Richtung Pirna. Marlene hat's gesehen, dankeschön. Leipzig, Friedrichshafener Straße Richtung Vollbedingen Straße. Und nochmal Leipzig, Prager Straße. Hast du noch was gesehen? Dann sag Bescheid. 0800 50 5 mal die 9. Oder schreib eine WhatsApp. Nummer dazu findest du auf energy.de/Sachsen. Dein nächstes Energy Sachsen Verkehrsupdate kommt sofort, wenn's kracht. Gute Fahrt.
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0: Boah, das ist was, was wirklich, glaube ich, nur Leute nachvollziehen können, die irgendwie auch manchmal sich Kopfhörer auf den Kopf setzen. Ich habe mir gerade volle Bude meinen Ohrring im Kopfhörer eingeklemmt. Alter Schwede, rufen Sie bitte den Krankenwagen. Ich bin ein Moderator und muss hier raus. Einen schönen Freitag dir. Boah, ich muss ja mal ganz kurz gucken, was hier los ist. Tempra City, Self-Aware gibt's gleich für dich. Und Teddy Swims, Mr. Know-It-All, jetzt.
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0: Energy Sachsen läuft bei dir am Freitag oder wie ich auch gerne sage, am Free-Fra-Freitag. Vor allem für alle Azubis im Freistaat. Ey, erste Woche hat sich schon mal gerockt, aber wie sieht es eigentlich so von der anderen Seite aus? Das Lieblings-Haarloft in Leipzig durfte die Woche nämlich zum ersten Mal einen Azubi begrüßen. Sarah, sag mal ganz kurz, shoot, wie läuft's denn so?
1: Bisher ist das Ganze für uns noch völliges Neuland, aber wir freuen uns wirklich sehr auf die kommende Zeit, auf die Herausforderungen, die das Ganze mit sich bringen wird, aber natürlich auch auf die Erfahrungen, die wir sammeln werden. Einfach als junges Team einem jungen Menschen die Chance auf einen coolen Ausbildungsplatz im Handwerk geben zu können und sind sehr gespannt, was die Zeit mit sich bringen wird.
0: Na, das klingt doch aber schon mal mega. Also an der Stelle auch mal ein fetter Shoutout an alle Auszubildenden und aber auch Ausbilderinnen und Ausbilder. Wir starten zusammen ins Hitsommerwochenende mit den meisten Hits der meisten Musik. Das ist ein Banger für dich. Ich liebe den einfach. Tempur City und Self-Aware. Jetzt bei Energy Sachsen. Hier ist Max Mühl.

neue Hit von The Bowser, Magnetic, hier bei Energy Sachsen. Wunderschönen guten Morgen um 8.49 Uhr. Wenn du dir jetzt gerade mal die TikTok-Trends anguckst, dann dreht sich alles gerade mal wieder um GTA 6. Und ich verstehe es auch irgendwie, weil das wird, glaube ich, das Zocker-Game des Jahres, wenn nicht sogar der letzten Jahre. Es hat ja Ewigkeiten gedauert, für alle, die dieses Delay nicht mitbekommen haben. Es wurde ja mittlerweile 3 oder 4 Mal sogar verschoben. Fakt ist, es kommt jetzt finally raus, Mitte November. Und gestern sollte eigentlich ein Trailer rauskommen. Ist aber ja auch nicht passiert. Denn die Firma hat sich gedacht, nee, weißt du was, wir machen es jetzt richtig crazy. Und zwar wird es eine Extended Version von diesem Spiel oder von einem ersten Gameplay auf, halte ich fest, Netflix geben. 30 Minuten lang wird dieses Game da schon mal angezockt und das am 27. August und danach kommt es dann auch auf YouTube, wo man sich dann auch nochmal reinpfeifen kann. Also Leute, ich sag's wie es ist. Ich bin da Hype drauf. Wirklich. Ich glaube auch ehrlich gesagt, ich muss mit dem Chef nochmal sprechen. Also entweder muss ich Urlaub einreichen oder ich muss wirklich mal sehr zeitig nach Hause gehen, weil die PlayStation wird doch da glühen. Also GTA 6, bald ist es soweit. Die meisten Hits, die meiste Musik jetzt zum Knallwach werden. Post Malone und Cammy.

0: Lauren hier bei Energy Sachsen. Wunderschönen guten Morgen. Am schon wieder Freitag, 8.55 Uhr haben wir es, die meisten Netz, die meiste Musik. Gleich für dich Mikey's Mind, Papa Ute und Joe, End of Beginning. Bleib dran.
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7: Heute springst du mal ins Wochenende rein. Die Trampolin- und Actionparks des Jump-Hauses in Dresden. Die verwandeln sich nämlich jeden Freitag ab 19 Uhr in eine sportliche Partyzone. Neben dem Springen warten Mucke und nice Atmo auf dich. Wenn du sie dazu buchst, kriegst du sogar noch Pizza und Getränk on top. Also viel Spaß! 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
7: 8.59 Uhr.
8: Ich bin André. Hallo. Die Sprengstoffdrohne vom Leipziger Flughafen ist jetzt ein Fall für die Bundesanwaltschaft. Die Behörde hat die Ermittlungen übernommen. Mehr von Lisa Schwarzkopf.
9: Der Fall ist von besonderer Bedeutung für die Sicherheit, so die Begründung. Die Behörde spricht von einem schwerwiegenden Angriff auf die Transport- und Logistikinfrastruktur. Wer hinter dem Vorfall in Leipzig steckt, ist nach wie vor noch unklar. Einige Experten halten Russland für den Drahtzieher. Die Drohne war in der Nacht zu Mittwoch in der Nähe von ukrainischen Frachtflugzeugen entdeckt worden.
8: Auch Sachsens Kommunen haben immer wieder Ärger mit geklauten Verkehrsschildern. Allein der Landkreis Mittelsachsen hat in den letzten 2 Wochen ganze 10 Fälle gezählt. Die Diebstähle kosten dabei nicht nur Geld, sondern können auch gefährlich werden. Landkreissprecher André Kaiser sagte uns:
10: Es kommen immer mal wieder Schilder weg, aber es ist eine Vermutung, dass das einfach gerade bei den Ortsschildern im Zusammenhang mit solchen Konzertfestivals stehen könnte. Hinzu kommt natürlich, dass Schilder auch im Zusammenhang von Geburtstagsfeiern verschwinden könnten, wenn zum Beispiel eine 50 verschwindet.
8: Kaiser betont, jeder Fall zieht eine Anzeige nach sich. Die Bundesregierung muss mehr für den Hitzeschutz tun. Darauf pochen mehrere Umwelt- und Sozialverbände und sie fordern einen Hitzegipfel. Sie finden, ein bundesweiter Hitzeschutzplan muss her. Außerdem sollten Bund, Länder und Kommunen ihre Maßnahmen besser abstimmen. 95% der Schulabgänger in Sachsen haben ihre Prüfungen erfolgreich gemeistert. Das war eine ähnlich gute Quote wie in den Vorjahren, teilt das Kultusministerium mit. Gut 14.600 Schüler haben ihren Realschulabschluss gemacht, knapp 10.800 das Abitur.
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7: Wird heute ein schöner sonniger Tag für dich. Ja, ich gebe zu, hier und da ist mal vielleicht so eine kleine graue Wolke, die sich irgendwo hinschiebt. Aber im Groben und Ganzen können wir sagen, so in Zeugnisnoten schon eine gute 2+ bei bis zu 27 Grad.
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7: Guck mal ganz schnell auf die Straßen, was da so los ist. A14 Leipzig Richtung Nossen zwischen Grimma und Mutschen. Hier liegen irgendwelche Gegenstände auf der Straße rum.
1: Blitzer.
7: B93 zwischen Zwickau und Krossen. Dann haben wir es zwischen Meißen und Neusörnewitz. In Lohmen auf der Stolpener Straße Richtung Pirna. Und zweimal was in Leipzig, Friedrichshafener Straße Richtung Vollbedingstraße und Prager Straße stadtauswärts. Hast du noch was entdeckt, dann sag Bescheid. 0800 50 5x die 9 oder schreib eine WhatsApp-Nummer, dazu findest du auf energy.de/Sachsen. Dein nächstes Energy Sachsen Verkehrsupdate kommt sofort, wenn's kracht. Gut Fahrt!
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7: Na, dann gehen wir doch rein in den letzten Tag der Woche. Guck mal, die Arbeitswoche haben wir erstaunlich gut gemeistert. Vielleicht hattest du auch so komische Meetings wie ich mit meinem Chef, wo du auch manchmal so denkst so, komm, ich habe doch noch Termine, red mal ein bisschen schneller oder wir machen jetzt fertig. Sarah Larsen gibt's gleich im Energy Sachsen Hit Update. Du weißt doch Bescheid, neueste Banger zuallererst bei uns und Mikeys Mein Papa Ute jetzt.
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0: kurz nach 9 und du weißt doch, wofür es Zeit ist.
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0: Boah, und da kommt ein Hit um die Ecke gebogen, der strotzt wirklich vor absoluter Frauenpower, was sehr nice ist. Ich meine, Sarah Larsson, die kennen wir alle, diese Frau, die schon bei Casting-Wettbewerben mitgemacht hat, da auch sehr, sehr, sehr erfolgreich war, sehr frühzeitig schon angefangen hat zu tanzen und zusammen dann auch noch mit Robin. Diese Frau ist eine schwedische Produzentin und du kennst sie von Hits so wie Dancing on My Own, also dieser sehr, sehr, sehr emotionale Hit. Jetzt in Kombi mit Sarah Larsson liefert uns eine fette Energy Sachsen Hitsommerhymne, die vor Freude, vor Beats, vor Synthie wirklich nur so strotzt. Und das gönnen wir uns jetzt ganz, ganz laut und neu und zuallererst bei Energy Sachsen. Tach!

0: Joe, End of Beginning, hier bei Energy Sachsen. Wunderschönen guten Morgen um 9.20 Uhr. Apropos Joe, also dieser jungen Lady von Energy Sachsen brandneu, der geht's gerade sehr, sehr, sehr, sehr gut. Die ist nämlich schon auf dem Sonne, Mond, Sterne. Ist ja selber DJ und legt da auch am Wochenende für dich auf. Tickets hast du dir klargemacht im Energy Sachsen Hitsommer und sagen wir es mal so, also 4.30 Uhr die Nacht war die Party noch am Kochen.
1: Hey Max, ich bin ja gerade auf der Pre-Party vom SMS. Vielleicht hörst du es im Hintergrund, die Mucke läuft. Die Stimmung ist eine absolute 15 von 10. Es ist so geil, wir haben so viel Spaß. Die Leute sind gut drauf und ich glaube, also wenn das ganze Festival so wild wie diese Pre-Party schon, es ist so extrem voll, es kann nur ein gutes Festival werden. Also wirklich jetzt schon absolut krass.
0: Also weißt du Bescheid, Sonne, Mond, Sterne läuft auf jeden Fall dieses Wochenende am Saalburg Beach und Tickets für Jazik in Dresden klärst du übrigens heute Nachmittag noch bei Elzi. Ist ja ein wahnsinnig, wahnsinnig geiler Rapper. 17.10 Uhr schnappst es dir und du weißt doch eh Bescheid. Die coolsten Tickets für die Festivals und Konzertseason, die schnappst du dir hier bei uns. Energy Sachsen hast du laufen jetzt mit Flow und Leak It.
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0: Bei dir läuft deine Nummer 1 für die meisten Hits Energy Sachsen um 9.28 Uhr und wir gehen natürlich weiter rein mit Mucke ohne Ende. Gleich für dich Kevin Harris und Jesse mit Satisfy und dann gibt es für dich auch noch Mr. Purple Disco Machine, unser Mann aus Dresden.
1: Gewinn

0: Tickets für Jazzik live in Dresden. In weniger als einem Monat, am 3. September, spielt er in unserer Main City und du bist plus eins dabei. Check gleich nochmal deine Playlist, Lyrics üben und vor allem nachher dann anrufen. 0351 28 98 9000.
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0: 9:30 Uhr, Tag.
13: Ich bin André, hallo. Die Bundesanwaltschaft ermittelt jetzt zu der Sprengstoffdrohne am Leipziger Flughafen. Der Fall ist von besonderer Bedeutung für die Sicherheit, so die Begründung. Wer hinter dem Vorfall in Leipzig steckt, ist noch unklar. Einige Experten halten Russland für den Drahtzieher. Dresden stellt heute die Umfrageergebnisse zur neuen Carola-Brücke vor. In einer Online-Befragung und diversen Beteiligungsformaten konnten die Dresdner ihre Meinung zu den vier Entwürfen einbringen. Das Ergebnis soll in die Entscheidung einfließen, das letzte Wort hat aber der Stadtrat. Das Bautzener Allendeviertel soll ein schönerer Ort zum Leben werden. Fast 10 Millionen Euro von Bund und Land stehen bis 2040 bereit. Unter anderem ist geplant, die Oberschule zu sanieren. Im Allende-Treff soll ein Quartiers- und Gesundheitszentrum entstehen. Auch ins Hochhauscafé soll neues Leben einziehen.
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0: Richtig fetter Freitag. Guck mal, die Sonne hat Bock, auch ins Wochenende mit dir reinzustarten. Ich meine, das Wetter wird am Wochenende auch knaller. Bis zu 28 Grad sind da teilweise drin. Also wir verändern eigentlich nichts. An dem heutigen Tag bis zu 27 Grad sind drin.
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0: Gehen wir mal kurz raus auf die Straßen. A9 Halle Leipzig Richtung Berlin zwischen Schkeuditzer Kreuz und Wiedemar. Fahr da bitte vorsichtig, hier brennt ein Auto.
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0: B93 zwischen Zwickau und Krossen, zwischen Meißen und Neu-Sörnewitz stehen sie rum. Hat Ecki gemeldet. Dankeschön, mein Großer. Ein schönes Wochenende. In Lohmen, Stolpener Straße Richtung Pirna und Leipzig. Zweimal Friedrichshafener Straße Richtung Vollbedingstraße und Prager Straße stadteinwärts. Hast du noch was entdeckt? Dann sag Bescheid. 0850 5x9 oder schreib eine WhatsApp-Nummer dazu, findest du auf energy.de/Sachsen. Dein nächstes Energy Sachsen Verkehrsupdate kommt sofort, wenn's kracht. Gute Fahrt.
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0: Na hallöchen, Miss bei euch. Da gehen wir noch rein in den Freitag. Guck mal, das ist doch perfekt. Jetzt hier noch so ein paar Meetings abwuppen, 2, 3, 4 E-Mails beantworten, noch 15 Kaffee inhalieren und dann ist eigentlich auch schon wieder Wochenende. Und das machen wir uns hier ganz schicki mit den meisten Hits der meisten Musik. Sombra gibt es gleich für dich und Clock Clock Out of the Dark, ein Hit, den ich wirklich, boah, ich liebe den. Und den gönnen wir uns jetzt hier ganz, ganz, ganz, ganz laut. Schönen Freitag dir gewünscht.
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0: Okay, mal ganz fixe Bilanz. Es ist eine Katastrophe. Es kann eigentlich nur besser werden.
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0: Vielleicht ja bei Hannes aus Leipzig. Schönen guten Morgen.
3: Grüß dich.
0: Ich grüße dich, mein Lieber. Alles gut bei dir?
3: Ja, alles gut.
0: Das klingt super. Hannes, ich möchte gerne deinen Beruf herausfinden innerhalb von einer Minute.
3: Ja, das darfst du.
0: Wenn ich auf die Erfolge meiner letzten Male zurückgucke, ist das lang, lang her, dass es mal geklappt hat. Aber vielleicht ja bei dir heute. Pass auf, dann startet meine eine Minute genau ab jetzt. Verkaufst du was?
3: Ja.
0: Verkaufst du ein Produkt?
3: Ja.
0: Kann man das Produkt anfassen?
3: Ja.
0: Kann man das Produkt auch essen?
3: Teilweise, ja.
0: Oh, jetzt wird's spannend. Hast du einen eigenen Laden?
3: Ja.
0: Hannes, okay. Und dieses Produkt, das stellst du auch her?
3: Zum Teil auch, ja. Ich verarbeite es weiter.
0: Okay, du verarbeitest es weiter. Alles klar. Das heißt also, du bekommst Rohstoffe und daraus machst du ein Produkt?
3: Ja.
0: Hannes, bist du vielleicht im Supermarkt tätig?
3: Nein.
0: Aber gibt es dein Produkt auch im Supermarkt?
3: Ja.
0: Bist du vielleicht Bauer?
3: Nein.
0: Landwirt aber?
3: Nein.
0: Und damit ist meine Zeit vorbei. Ich weiß es leider nicht. Da hatte ich mich jetzt ein bisschen drauf versteift. Scheiße. Hannes, was machst du denn beruflich?
3: Max, ich bin Kaffeebesitzer. Ich besitze ein altes Kaffee.
0: Wie toll! Wo muss ich hinkommen? Wo kriege ich den besten Kaffee in der Stadt?
3: In der Nikolaistraße 42, gleich gegenüber vom Bahnhof.
0: Wie heißt das Kaffee?
3: Das Kaffee Syndicate.
0: Hannes, warum gerade ein Kaffee? Also warum hast du dich dafür entschieden? Weil der Schritt, ein eigenes Kaffee aufzumachen, ist ja heutzutage auch jetzt kein, sag ich mal, kein Pappstiel.
3: Richtig. Es war schon immer mein Traum, seitdem ich 6 Jahre alt war. Und als ich dann meine Freundin kennengelernt habe, war ziemlich schnell klar, dass wir denselben Traum haben. Und wir dachten uns, wir eröffnen ein Café, um einen Ort in Leipzig zu schaffen, wo sich Leute treffen können und verbinden können, die sozusagen dieselbe Vision vom Leben haben. Die benötigen nur einen Ort dafür und den wollten wir damit schaffen. Und somit haben meine Freundin und ich vor 7 Wochen unser eigenes Café eröffnet.
0: Okay, du hast mich. Hannes, da komm ich mal vorbeigeschlendert.
3: Max, wir freuen uns.
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0: Gleich ist er hier und feiert mit dir einen ganz entspannten Freitagvormittag. Und zwar Jasper mit den Energy Sachsen 10 zum 10. Dermot Kennedy gibt es gleich für dich mit Funeral und ein neuer Hit. Und ich liebe alles daran. Martin Garrix mit dem Typen, der nächstes Jahr auf Europa-Tour geht. Und zwar Ed Sheeran. Wenn du den live sehen willst, schnapp dir da auf jeden Fall Tickets für. Wo er genau hinkommt, steht noch nicht fest. Aber es wird vorerst seine letzte Tour sein. Danach legt er nämlich erstmal ein Päuschen ein mit Repeated. Bleib dran!
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5: Mit vollem Schwung Richtung Wochenende geht's heute in Dresden. Bei der Swingnacht im Elba Vista am Theaterplatz lernst du erst die Basic bei einem kostenlosen Tanzkurs und dann zeigst du danach bei der Swing-Sommernacht sofort deine neuen Skills. Zur Abkühlung gibt's natürlich Drinks und Open-Air-Vibes. Los geht's um 20 Uhr. Happy Weekend-Start.
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5: Ich glaube, wenn man sich das Wetter jeden Tag aussuchen könnte, dann würde ich es genauso nehmen wie heute. Denn das ist entspannt, nicht zu heiß. Wir haben ganz viel Sonne, es bleibt trocken bei 27 Grad max. Grad sind wir noch im Freistaat bei 17 Grad in Chemnitz und 19 in Dresden. Aber das klettert gleich die nächsten Stunden massiv rauf.
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5: Auf der A9 Halle Richtung Berlin ist zwischen dem Schkeuditzer Kreuz und Wiedemar erstmal alles gesperrt. Hier brennt ein Auto. Wir bleiben auf der A9 Halle Leipzig Richtung Berlin. Hier ist zusätzlich der Abschnitt zwischen Dessau Süd und Dessau Ost nach dem Unfall dicht. Rüber zu A14, Nossen Richtung Leipzig. Zwischen Leisnig und Mutschen liegen Spanngurte auf der Fahrbahn.
6: Blitzer.
5: Geblitzt wird in Lohmen an der Stolpener Straße Richtung Pirna und in Leipzig an der Prager Straße stadteinwärts. Danke Heiko fürs Melden. Hast du noch was gesehen? Ob jetzt ein Stau oder Blitzer, dann melde dich doch ganz kurz rein unter der 0800 50 5x die 9 oder schreib uns eine WhatsApp. Die Nummer dazu findest du auf energy.de/sachsen. Und dein nächstes Energy Sachsen Verkehrsupdate kommt hier sofort, wenn's kracht.
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5: Jawohl, es ist Freitag. Die Stimmung bei dir in der Firma ist wahrscheinlich eh gut. Jetzt noch kurz durchziehen, dann endlich Wochenende. Und wir machen den Vibe jetzt noch besser mit Pizza for Free von Freddy Fresh. Die Energy Sachsen Pizza-Pause hat sich heute Nicole aus Riesa gegönnt. Nicole, du und deine Kollegen von der vom Reinigungsmaschinenvertrieb Maschinenox gönnen sich heute Pizza, wenn du jetzt schnell anrufst. 0351 28 98 9000. 10 Hits hast du Zeit, Nicole. Und den ersten hier in der Pipeline, der kommt von der Queen Shakira mit Die Die. Frohes Schaffen!
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0: Ich finde, das ist so ein Hit, den man einfach nur toll finden kann. Das war Dracula hier bei Energy Sachsen. Und gleich gibt's noch mehr davon. Wir drehen das Tempo ein bisschen auf. Artemas mit I Like The Way You Kiss Me und der neue von Alex One, Fever Dream. Bleibt dran!
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0: Ja, das ist mal so richtig Wetter nach meinem Geschmack. Sonnig, aber nicht zu heiß. Gerade hast du noch 18 Grad in Zwickau und 20 in Dresden. Das geht heute noch im Laufe des Tages hoch auf maximal 27 Grad. Morgen geht's genauso weiter. Nur Sonntag dreht die Sonne nochmal so richtig auf zum Ende der Woche mit 34 Grad max.
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0: Auf der A4 Görlitz Richtung Dresden im Tunnel Königshainer Berge steht ein kaputter PKW. Die A9 Halle-Leipzig Richtung Berlin ist zwischen Dessau-Süd und Dessau-Ost nach dem Unfall gesperrt. Ein Unfall gibt's auf der A14 Magdeburg Richtung Dresden zwischen Grimma und Mutschen. Und in der Gegenrichtung, eine letzte Meldung, A14 Nossen Richtung Leipzig zwischen Leisnig und Mutschen liegen Spanngurte auf der Fahrbahn.
1: Blitzer.
0: Natürlich wird auch wieder geblitzt zwischen Meißen und Neu-Sörnenwitz. Danke Ecki fürs Melden. Und in Dresden an der Chemnitzer Straße stadteinwärts. Hast du noch was gesehen, ob ein Stau oder Blitzer? Dann melde dich doch kurz rein unter der 0800 50 5x9 oder schreib uns eine WhatsApp. Die Nummer dazu findest du auf energy.de/Sachsen. Und dein nächstes Energy Sachsen Verkehrsupdate kommt dir sofort, wenn's kracht.
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0: 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Gar kein Problem.
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0: Wir kümmern uns jeden Tag um die beste Mittagspause der Woche mit Hits und Pizza for free. Heute geht die Freddy Fresh Pizza Hit Pause an Nicole und ihre Kollegen vom Reinigungsmaschinenhandel Maschinox in Riesa.
2: Hallo.
0: Na, bist du gut in den Tag gestartet?
2: Ja, ich bin gerade beim Sport drin, hab's gehört jetzt über meine Kopfhörer.
0: Ah, sehr gut. Also musst du erst später arbeiten oder hast du heute frei?
2: Ich habe Urlaub noch eine Woche.
0: Ah, okay. Würdest du dann heute den Gutschein rüberschicken oder würdest du bis nach deinem Urlaub warten?
2: Ich würde gerne bis nach dem Urlaub warten, dass wir alle zusammen
0: den Gutschein nutzen
2: können.
0: Du sag mal, was ist denn gerade so der Bestseller bei den Reinigungsmaschinen?
2: Na, eigentlich gerade die Hochdruckreiniger, weil die Leute jetzt eben ihre Terrassen sauber machen oder die Welt gerade bürsten halt. Fürs Unkraut und so zum Wegmachen halt.
0: Wir haben gestern hier in der Sendung über ein Startup aus Sachsen geredet, was Drohnen herstellen möchte für die Reinigung von Fassaden und Fenstern. Was denkst du, ist das realistisch?
2: Ja, wir haben uns damit auch schon beschäftigt, auch mit diesen Robotern, die so autonom rumfahren. Aber das ist halt noch, es ist noch ein bisschen Zukunft, bis das alles so auch bezahlbar ist für den Endkunden.
0: Aber ich sag dir ehrlich, wenn die bezahlbar sind, dann werde ich mir direkt eine bei euch kaufen. Nicole, ich wünsche euch eine richtig gute Mittagspause nach deinem Urlaub. Da kannst du deinen Kollegen schon mal die gute Nachricht überbringen. Ihr habt den Gutschein gewonnen.
2: Supi, kann ich meine Kollegin noch grüßen? Die macht nämlich meine Arbeit mit jetzt für die Woche. Sandra halt durch, in der Woche bin ich wieder da.
0: Ja, perfekt. Meld auch du dich an für die Freddy Fresh Pizza Hit Pause. Deine nächste Chance ist am Montagvormittag. Das wäre doch dann der perfekte Stimmungsbooster für den Wochenanfang. Alle Infos auf energy.de/Sachsen.
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0: Du hörst Energy Sachsen. Da, wo dieser Hit herkommt, warten noch viele weitere. Gleich nämlich für dich Michael Schulte mit seinem neuen 5 AM und Lady Gaga mit The Ted Dance. Bleib dran. Lieblingsleute, geilen Freitag gewünscht. Wir hören uns am Montag wieder. Natürlich von Aufstehen bis 10. 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
3: Gleich 11.
4: Ich bin André. Hallo.
3: Tag.
4: Bundeskanzler Merz macht den Fall der Sprengstoffdrohne am Leipziger Flughafen zur Chefsache. Zu dem Thema hat jetzt der Nationale Sicherheitsrat der Bundesregierung getagt, sagte ein Sprecher. Mittlerweile ermittelt außerdem die Bundesanwaltschaft. Sie spricht von einem schwerwiegenden Angriff auf die Transport- und Logistikinfrastruktur. Wer hinter dem Vorfall in Leipzig steckt, ist noch unklar. Einige Experten halten Russland für den Drahtzieher. Es ist eine erneute Schlappe für Meta. Der Insta- und WhatsApp-Konzern muss in den USA rund eine 500 Millionen Euro Strafe zahlen. Wieso denn, Anna Löwer?
5: Ein Richter im US-Bundesstaat New Mexico sagt, dass Meta zu wenig für den Schutz von Kindern tut. Die Plattformen gefährden demnach die psychische Gesundheit und sind darauf angelegt, abhängig zu machen. Meta will gegen das Urteil vorgehen. Erst im März war der Tech-Riese ebenfalls in New Mexico zu einer Strafe von über 300 Millionen verurteilt worden. Und auch in Europa steht Meta in der Kritik. Die EU-Kommission verlangte letzten Monat Änderungen auf den Plattformen wegen der Suchtgefahr für Minderjährige.
4: Rund 11.000 weitere Haushalte und Unternehmen im Erzgebirgskreis bekommen demnächst schnelles Internet. Der Glasfaserausbau in der Region ist zu über 60% abgeschlossen. Das hat das Unternehmen Enviatel mitgeteilt. Mit einem Glasfaseranschluss sind Geschwindigkeiten von 1 Gigabit pro Sekunde möglich. Und jetzt die News aus deiner Ecke mit Lisa.
1: Für Dresden und die Lausitz.
6: Die allermeisten Schulabgänger in Sachsen haben ihre Prüfungen erfolgreich gemeistert. Mit 95% hat der Großteil den Abschluss in der Tasche. Hanna Messerschmidt.
7: Das war eine ähnlich gute Quote wie in den Vorjahren. Die Prüfungsergebnisse sind also stabil geblieben, teilt das Kultusministerium mit. Gut 14.600 Schüler haben ihren Realschulabschluss gemacht. Das Abitur haben an die 10.800 Schüler bekommen. Der Abischnitt lag an den allgemeinbildenden Schulen bei 2,23. Auch das ist verglichen mit dem Schuljahr zuvor nur ein minimaler Unterschied. Kultusminister Konrad Clemens lobt vor allem die gute Arbeit der Lehrkräfte.
6: In Dresden gibt es Sorgen um eine neue NS-Gedenkstätte auf dem Hellerberg. Eine Bürgerinitiative fürchtet, dass ein geplantes Umspannwerk den Bau behindert. Sachsen Energie kann das nicht nachvollziehen. Zudem sei der Standort nebenan nur eine Option. Auf dem Heller hat es zu Nazi-Zeiten ein Sammellager für Juden gegeben. Der Verkehrsverbund Oberelbe weitet das Fairtag-Angebot aus. Start und Endpunkt der Fahrt werden dabei mit einer App erfasst, die automatisch das günstigste Ticket bucht. Durch die Fusion mit dem ZVON geht das jetzt in ganz Ostsachsen. Ein Startguthaben von 10 Euro soll zudem weitere Nutzer anlocken.
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3: Ich finde, das geht sehr klar gerade. Ist schön sonnig. Gerade hast du 20 Grad in Dresden und Leipzig. Geht noch hoch auf 27 Grad max. Und am Wochenende, da haben wir morgen erstmal dasselbe. Kaum Wolken, nur Sonne. Und Sonntag wird es nochmal richtig heiß bei 35 Grad. Also wenn du Hitze nicht so feierst, dann mach doch deine Outdoor-Pläne am besten morgen am Samstag. Und Sonntag geht's dann einfach ins klimatisierte Kino.
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3: Es hat gekracht auf der A9 Berlin Richtung Halle-Leipzig in Höhe des Rastplatz Kiekenaue West. Passt da gut auf. Es war auch ein Unfall hier auf der A14 Magdeburg Richtung Dresden zwischen Grimma und Mutschen und in der Gegenrichtung A14 Nossen Richtung Leipzig zwischen Leisnig und Mutschen liegen Spanngurte auf der Fahrbahn.
1: Blitzer.
3: Geblitzt wird auf der B93 zwischen Zwickau und Crossen und wieder in Dresden an der Striesener Straße stadtauswärts. Hast du noch was gesehen? Ob im Stau oder Blitzer? Dann melde dich doch kurz rein unter der 0800 50 5x die 9 oder schreib uns eine WhatsApp. Die Nummer dazu findest du auf energy.de/Sachsen. Und dein nächstes Energy Sachsen Verkehrsupdate kommt hier sofort, wenn's kracht.
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3: At work. Ja. Schöne Freitag. Gleich checken wir mal aus, was dich so glücklich macht. Denn es kam eine neue internationale Studie raus und ich finde, da sind sehr überraschende Takes bei. Jetzt erstmal der Dreamy-Hit schlechthin. Michael Schulte mit 5 a.m. Gute Schicht dir.
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durch deinen Arbeitstag mit Energy Sachsen. Was macht einen eigentlich glücklich? Wenn man jetzt so das 13-jährige Ich fragen würde, wäre das in meinem Fall wahrscheinlich sowas wie ein dickes Haus und ein Porsche. Aber dass es ein bisschen mehr als das gibt, hat man inzwischen schon herausgefunden. Und genau um dieses Thema drehte sich auch eine internationale Studie, die das jetzt nochmal untersucht hat. Was brauchen jetzt Menschen eigentlich, dass sie happy sind? Und da kam raus, es sind vor allem soziale Beziehungen und ein Umfeld, das fair und supportive miteinander umgeht. Also Glück entsteht vor allem da, wo Menschen füreinander da sind. Das fand ich ein ganz cutes Ergebnis. Was macht dich glücklich? Das wollen wir jetzt mal auschecken. Schick doch mal eine Sprachnachricht rum an die 0351 28 98 9000. Völlig egal, ob es deine Mitmenschen sind oder doch der Porsche und das Haus. Ich will es von dir wissen. Jetzt Watch It Burn von Katy Perry hier bei Energy Sachsen. Voice.

0: Du hörst Energy Sachsen an deinem Hitsommer-Freitag. Was macht einen eigentlich glücklich, außer Feierabend? Darum geht es hier gerade, denn eine internationale Studie hat herausgefunden, es sind vor allem soziale Beziehungen und das Umfeld, das füreinander da ist, da entsteht Glück. Und wir wollen jetzt mal auschecken, was macht den Freistaat denn happy? Was ist es bei dir, Kim aus Leipzig?
1: Zeit mit meinen Freunden zu verbringen.
0: Oh, sweet. Jakob aus Dresden, was ist dein Take?
2: Selbst Musik zu produzieren, wo ich so denke, okay, krass, das ist was komplett Neues.
0: Und Basti aus Görlitz hat auch einen klaren Take zu.
3: Mich macht es glücklich, wenn ich weiß, dass es heute Döner gibt.
0: Check ich. Döner macht schöner und macht vor allem Bock. Der Hit, der macht mich viel vor allem glücklich. Ich glaube, das ist mein favorite Ding gerade in der Playlist. Temper City, Self-Aware hast du zuerst ausgecheckt mit Energy Sachsen. Happy Freitag!

0: Wir starten so richtig vibey ins Wochenende rein mit den meisten neuen Hits. Gleich Kygo für dich mit Save My Love und der neue von Bebe Rexha, New Religion. Bleib dran.
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0: Ja, das ist heute wieder Peak-Hitsommerlich. Dezente Sonne bei 27 Grad max und es bleibt den ganzen Tag trocken. Auch am Wochenende kannst du schön Sonne genießen und an See ballern. Morgen nämlich 28 Grad und Sonne pur.
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0: A9, Berlin Richtung Halle-Leipzig. Da ist die Auffahrt zum Rastplatz Kliegnaue West nach dem Unfall gesperrt. Außerdem hat da der Unfallwagen ein paar Fahrzeugteile verloren, also passt da gut auf. Spanngurte auf der Fahrbahn. Auf der A14 Nossen Richtung Leipzig zwischen Leisnig und Mutschen. Außerdem ist die B183 zwischen Reibnitz und Wellaune nach dem Unfall dicht.
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0: Natürlich wird wieder geblitzt. Einer kam rein von Tobi.
13: Hallo Energy Sachsen. In Leipzig in der Prager Straße steht ein Blitzer und der blitzt stadtauswärts.
0: Vielen Dank fürs Melden. Leipzig ist übrigens, by the way, Raserstadt Nummer 1 in Sachsen. Hier gehen die meisten Blitzerfotos hin, also passt hier besonders gut auf. Wir gehen rüber zu Blitzerstadt Nummer 2. Dresden ist auf dem zweiten Platz übrigens. Da wird geblitzt in der Dresden-Kossebaude, so, an der Dresdner Straße Richtung Meißen. Außerdem stehen sie in Dresden an der Striesener Straße stadtauswärts. Hast du noch was gesehen? Ob ein Stau oder Blitzer, dann melde dich doch ganz kurz rein unter der 0800 50 5x9 oder schreib uns eine WhatsApp. Die Nummer dazu findest du auf energy.de/Sachsen. Und dein nächstes Energy Sachsen Verkehrsupdate kommt dir sofort, wenn's kracht.
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Während du kurz vorm Wochenende nochmal so richtig durchziehst, läuft bei dir Energy Sachsen mit den meisten neuen Hits. Wir machen mal einen kurzen Check-up von unseren neuesten Hits hier in der Playlist. Wie findest du den? Leak It von Flo, sehr geile Nummer. Oder der hier? Die Co-Lab von Ed Sheeran und Martin Garrix. Werd Energy Sachsen Musiktester und sag mal, wie du unsere neuesten Hits und unsere All-Time-Classics findest. 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Jetzt der neue von Topic, über den stimmst du dann auch ab. Das ist Sorry Puppy, hast du zuerst gehört bei Energy.

0: Wenn Energy Sachsen einen Lebenslauf schreiben müsste, wer unter Stärken auf jeden Fall die meisten neuen Hits spielen. Davon zocken wir dir gleich noch mehr. Golden von Hendrix und der neue von Samba hier in der Playlist. Bleib dran.
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1: Heute springst du mal

0: Rein ins Wochenende. Die Trampolinen und Actionparks der Jump House Gruppe in Dresden verwandeln sich nämlich jeden Freitag ab 19 Uhr in eine sportliche Partyzone. Neben dem Springen warten Mucke und eine nice Atmo auf dich. Wenn du dazu buchst, kriegst du sogar noch Pizza und Getränke on top. Ja, das wird doch richtig gut. Ganz viel Spaß dir.
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0: Gleich 12.
2: Ich bin André. Hallo.
0: Hi.
2: Die Sprengstoffdrohne am Leipziger Flughafen beschäftigt jetzt auch den Nationalen Sicherheitsrat. Er hat unter dem Vorsitz von Kanzler Merz getagt. Unterdessen hat die Bundesanwaltschaft in dem Fall die Ermittlungen übernommen. Sie ist für Terrorismus und Spionage zuständig. Wolfgang Ischinger ist der Chef der Münchner Sicherheitskonferenz. Für ihn ist der Vorfall ein weiterer Warnschuss. Er sagte bei Phoenix:
3: Wir brauchen klare Zuständigkeitsregelungen für die Drohnenerkennung, für die Drohnenüberwachung und für die Drohnenbekämpfung. Und da fehlt es noch ein bisschen in dem deutschen Flächenstaat mit den vielen Zuständigkeiten von Dutzenden von Flugsicherungsbehörden und Innenministerien und so weiter.
2: Meta bekommt in den USA die nächste saftige Strafe aufgebrummt. Der Facebook- und Insta-Konzern muss rund eine halbe Milliarde Euro zahlen, weil er laut Gericht im Bundesstaat New Mexico zu wenig für den Schutz von Kindern tut. Meta kündigte Berufung an. Der Countdown läuft. Am 1. September eröffnet der Zoo Leipzig seine neue Wasserwelt Feuerland. Derzeit laufen die letzten Arbeiten. Ein riesiges Becken, Strandabschnitte und schroffe Felswände warten auf die Besucher. Durch einen Unterwassertunnel können Pinguine und Robben beim Schwimmen beobachtet werden. Und jetzt die News aus deiner Ecke mit Lisa.
1: Für Dresden und die Lausitz.
4: Immer wieder verschwinden auch in Sachsen Ortstafeln und Verkehrsschilder. Allein der Landkreis Mittelsachsen hat in den letzten 2 Wochen ganze 10 Anzeigen gestellt. Kreissprecher André Kaiser vermutet, dass Ortsschilder oft als Festivalsouvenir herhalten müssen. 30er- und 50er-Zeichen sind zudem als Geburtstagsgeschenk beliebt. André Kaiser betont:
5: Der Diebstahl von Verkehrsschildern stellt einfach eine große Verkehrsgefährdung dar. Gerade wenn es jetzt Kraftfahrer sind, die jetzt sich nicht so auskennen, neu in der Region sind und das Ortseingangsschild nicht erkennen, weil es ja nicht da ist, wird natürlich mit deutlich über 50 in die eigentliche Ortschaft hineingefahren.
4: Das Bautzner Allendeviertel soll schöner werden. Fast 10 Millionen Euro von Bund und Land stehen bis 2040 dafür bereit. Unter anderem ist geplant, dass die Oberschule saniert wird. Im Allende-Treff soll ein Quartiers- und Gesundheitszentrum entstehen. Auch ins Hochhauscafé soll wieder Leben einziehen. Gute Nachrichten für alle Schwimmfreunde in Dresden. Die Wartungsarbeiten an der Schwimmhalle Bühlau gingen schneller als gedacht. Ab Montag kann die Halle deshalb wieder für Besucher öffnen. Die Hallen in Prolis und Klotsche sollen eine Woche später folgen. Das Nordbad öffnet erst Mitte September.
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0: Ja, jeder von uns hat doch so diese eine Person im Freundeskreis, die letzten Tage mal die Ausrede hatte: Nee, kein Bock rauszugehen, ist viel zu heiß. Die Ausrede zählt heute und morgen nicht mehr, denn die Sonne macht ein bisschen Piano. Angenehme 27 Grad haben wir heute und morgen.
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0: Auf der A14 Nossen Richtung Leipzig liegen immer noch zwischen Leisnig und Mutschen Spanngurte auf der Straße. Die B2 Gera Richtung Leipzig ist zwischen dem Kreuz Leipzig Süd und der Coburger Straße nach dem Unfall gesperrt. Unfall und Sperrung auch auf der B183A zwischen Reibitz und Welle-Aune.
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0: Geblitzt wird auf der B63 zwischen Zwickau und Krossen und in Leipzig an der Prager Straße stadtauswärts. Danke, Heiko, fürs Bescheidsagen. Außerdem ein letzter in Dresden an der Chemnitzer Straße stadteinwärts. Hast du noch was gesehen? Ob ein Stau oder Blitzer? Dann machst du wie Heiko und melde dich hier kurz rein unter der 0800 50 5x9. Und wenn du sagst, nee, gar keinen Bock auf Telefonieren, da habe ich immer FOMO, dann schick mir doch einfach kurz ein WhatsApp rum. Die Nummer dazu findest du auf energy.de/sachsen. Und dein nächstes Energy Sachsen Verkehrsupdate kommt dann sofort, wenn's kracht.
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0: Ja, fettes Shoutout an alle Azubis. Die erste Woche habt ihr rum. Ich hoffe, die war spannend und macht Bock auf mehr. Wir ziehen jetzt zusammen durch bis zum Wochenende mit ganz vielen neuen Hits. Jetzt Golden für dich von Hunter X.
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0: Energy Sachsen at Work hast du an. Ich hoffe, der Ventilator zieht noch durch und hält dich frisch kurz vorm Wochenendstart. Martha aus Dresden, erzähl mal, was hast du vor?
1: Noch nichts geplant, also mal gucken, vielleicht spontan ansehe.
0: Du schon irgendwelche Pläne, Stefanie aus Freiberg?
2: Ja, noch nicht so richtig. Also mal sehen, das Wetter soll ja ganz gut werden. Schauen wir mal.
0: Schauen wir mal, was wird. Ich gehe am Wochenende auf einen kleinen Roadtrip nach München. Da wollen wir auf ein kleines Tagesfestival von einer Freundin. Da habe ich richtig Bock drauf, bin richtig hyped. Und der Hit hier, ich finde, der macht auch schon richtig Bock auf dieses sommerliche Wochenende. Das ist The Bowser von Magnetic hier bei Energy Sachsen.

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0: du hier bei Energy Sachsen einschaltest, bekommst du immer die meisten neuen Hits. Gleich noch mehr davon. Shakira mit ihrem neuen Die Die und Ray mit der All-Time-Classic-Nummer. Die geht immer. Das ist wie so ein Kaffee zwischendurch. Geht immer. Where is my husband? Bleib dran.
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0: Wenn du jetzt noch so am Hadern bist, soll ich nach Feierabend rausgehen, vielleicht an See, ins Freibad oder irgendwie im Park chillen? Ja, kannst du auf jeden Fall machen. Es ist nicht so heiß wie die letzten Tage, das ist die gute Nachricht. So gut 27 Grad, schön Sonne, kaum Wolken. Morgen genau das gleiche, schön dezente Hitze bei maximal 28 Grad. Und am Sonntag, da zieht die Sonne nochmal ein bisschen an, zum Wochenende bei 35 Grad max.
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0: Unfall auf der linken Spur der A9 Halle-Leipzig Richtung Berlin zwischen Dessau-Ost und Fockerode. Die B2 Gera Richtung Leipzig ist zwischen dem Kreuz Leipzig-Süd und der Coburger Straße nach dem Unfall dicht. Die B183A ist auch dicht und gesperrt nach dem Unfall zwischen Reibitz und Wellaune.
3: Blitzer.
0: Da kam einer rein von Martin.
12: Hallo Energy Sachsen. In Leipzig wird in der Friedrichshafener Straße Richtung Vollbedingstraße geblitzt.
0: Vielen Dank fürs Melden. In Leipzig stehen sie auch an der Prager Straße stadtauswärts. Und in Dresden wird geblitzt. In Dresden-Kossebaude an der Dresdner Straße Richtung Meißen. Hast du noch was gesehen? Ob im Stau oder Blitzer? Völlig egal. Ich nehme beides. Meld dich kurz rein unter 0850 5x9 oder schreib uns einfach eine WhatsApp. Die Nummer dazu findest du auf energy.de/sachsen. Und dein nächstes Energy Sachsen Verkehrsupdate kommt hier sofort, wenn's kracht.
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1: Komm gut durch deinen Arbeitstag mit Energy Sachsen. Statistisch gesehen ist die Chance, heute oder morgen auf Arbeit einen Kuchen abzugreifen, am höchsten. Denn heute und morgen sind statistisch die Tage, an denen die meisten Deutschen Geburtstag haben. Also ich hoffe, du greifst nochmal so irgendeinen kleinen leckeren Kuchen oder ein Stück Gebäck ab vorm Wochenende. Happy Birthday an alle, die heute B-Day feiern. Jetzt für dich Flo mit ihrem neuen Leak It hier bei Energy Sachsen.

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9: Mit vollem Schwung Richtung Wochenende geht's heute in Dresden. Bei der Swingnacht im Elba Vista am Theaterplatz lernst du erst die Basic bei einem kostenlosen Tanzkurs und dann zeigst du danach bei der Swing-Sommernacht sofort deine neuen Skills. Zur Abkühlung gibt's natürlich Drinks und Open-Air-Vibes. Los geht's um 20 Uhr. Happy Weekend-Start.
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9: Um kurz vor 1. Ich bin André. Hallo.
10: Hi, André.
9: Bundeskanzler Merz macht den Fall der Sprengstoffdrohne am Leipziger Flughafen zur Chefsache. Zu dem Thema hat jetzt der Nationale Sicherheitsrat der Bundesregierung getagt, sagte ein Sprecher. Mittlerweile ermittelt außerdem die Bundesanwaltschaft. Sie spricht von einem schwerwiegenden Angriff auf die Transport- und Logistikinfrastruktur. Wer hinter dem Vorfall in Leipzig steckt, ist noch unklar. Einige Experten halten Russland für den Drahtzieher. Macht der Insta- und Facebook-Konzern Meta genug, um Kinder auf seinen Plattformen zu schützen? Ein US-Richter sagt nein. Er hat den Tech-Riesen zu einer 500 Millionen Euro Strafe verdonnert. Insta und Co. sind demnach darauf angelegt, abhängig zu machen. Meta will gegen das Urteil vorgehen. Der Zoo Leipzig bekommt ab September eine neue Attraktion, denn eröffnet die Unterwasserwelt Feuerland. Derzeit laufen die letzten Vorbereitungen. Ein riesiges Becken mit 5 Millionen Litern Wasser, Strandabschnitte und schroffe Felswände warten auf die Besucher. Zoodirektor Jörg Junholz sagte uns:
11: Wir werden Leittierarten haben, das sind die Pinguine, die Meerespelikane, also ein Seevogelbereich. Und natürlich dann unsere Seelöwen im Tiefwasser. Und die große Attraktion ist ein 100 Meter langer Unterwasserweg, der am Ende mit einer 360-Grad-Röhre endet, wo also die Tiere ringsherum schwimmen können.
9: Und jetzt die News aus deiner Ecke mit Lisa.
3: Für Dresden und die Lausitz.
12: Die allermeisten Schulabgänger in Sachsen haben ihre Prüfungen erfolgreich gemeistert. Mit 95% hat der Großteil den Abschluss in der Tasche. Hanna Messerschmidt.
13: Das war eine ähnlich gute Quote wie in den Vorjahren. Die Prüfungsergebnisse sind also stabil geblieben, teilt das Kultusministerium mit. Gut 14.600 Schüler haben ihren Realschulabschluss

0: Plus gemacht. Das Abitur haben an die 10.800 Schüler bekommen. Der Abischnitt lag an den allgemeinbildenden Schulen bei 2,23. Auch das ist verglichen mit dem Schuljahr zuvor nur ein minimaler Unterschied. Kultusminister Konrad Clemens lobt vor allem die gute Arbeit der Lehrkräfte.
1: In Dresden gibt es Sorgen um eine neue NS-Gedenkstätte auf dem Hellerberg. Eine Bürgerinitiative fürchtet, dass ein geplantes Umspannwerk den Bau behindert. Sachsen Energie kann das nicht nachvollziehen. Zudem sei der Standort nebenan nur eine Option. Auf dem Heller hat es zu Nazi-Zeiten ein Sammellager für Juden gegeben. Der Verkehrsverbund Oberelbe weitet das Fairtag-Angebot aus. Start- und Endpunkt der Fahrt werden dabei mit einer App erfasst, die automatisch das günstigste Ticket bucht. Durch die Fusion mit dem ZVON geht das jetzt in ganz Ostsachsen. Ein Startguthaben von 10 Euro soll zudem weitere Nutzer anlocken.
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3: Es ist wieder hot in Sachsen. Bis zum Abend haben wir Sonne satt bei 27 Grad. Und auch die gute Nachricht, wenn du heute ein bisschen Turn-up planst, Night Out und schön feiern gehen möchtest, auch nachts bleibt's trocken bei 13 Grad.
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3: Auf der A4 Dresden Richtung Chemnitz hast du zwischen Siebenlehen und Hainichen einen Reifen auf der Fahrbahn. Passt da besonders gut auf. Gekracht hat es auf der linken Spur der A9 Halle-Leipzig Richtung Berlin zwischen Dessau-Ost und Vockerode. Und eine letzte Meldung von der B183A. Da ist zwischen Reibitz und Wellaune nach dem Unfall erstmal alles gesperrt.
2: Blitzer.
3: Da kam einer rein von Tobi.
5: Hallo Energy Sachsen. In Leipzig wird in der Friedrichshafener Straße Richtung Vollbedingstraße geblitzt.
3: Vielen Dank fürs Melden, Tobi. Und in Görlitz stehen sie auch in der Zittauer Straße stadteinwärts. Fahr da schön langsam. Und auf der B101 Thermalbad Wiesenbad Richtung Annaberg-Buchholz. Danke, Frank, fürs Bescheid sagen. Hast du noch was gesehen? Ob ein Stau oder Blitzer? Dann mach's doch so wie Tobi und Frank und melde dich hier kurz rein unter der 0850 5x9 oder schreib uns eine WhatsApp. Die Nummer dazu findest du auf energy.de/Sachsen. Und dein nächstes Energy Sachsen Verkehrsupdate kommt dir sofort, wenn's kracht.
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3: At work. Ja, frohes Schaffen dir. Einfach mal ein Shoutout an alle Dachdecker und alle anderen Handwerker. Das muss doch krass sein, hier die letzten Tage voll durchzuziehen. Ich hoffe, der Chef hat ab und zu mal so ein Eis rumgebracht, eine kalte Cola, whatever. Wir ziehen jetzt zusammen durch in Richtung Wochenende mit Alex One und Fever Dream.
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willkommen, gut durch deinen Freitag mit Energy Sachsen at Work. Jetzt auf Arbeit durchziehen, dann nach Hause kommen und einfach Essen bestellen, nicht mehr kochen müssen, das wär's doch. 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Und jetzt der neue von Martin Garrix und Ed Sheeran. Ich finde, den kann man nur mögen. Das ist Repeated. Happy Friday. Stay.

0: Du hörst Energy Sachsen mit den meisten neuen Hits. Jetzt ein Künstler für dich, der das ganze Musikgame nicht einfach nur spielt, sondern komplett real dabei ist.
1: Teddy Swims ist kein Charakter, den ich spiele. Er ist einfach, wer ich bin. Ich setze keine Maske auf oder versuche, jemand anderes zu sein. Für mich geht es darum, mich ständig weiterzuentwickeln und zu verändern. Ich möchte authentisch bleiben und offen für Veränderungen in meinem Leben sein. Deshalb versuche ich, so ehrlich und verletzlich wie möglich zu sein. Ich bin sehr ausdrucksstark. Man kann mir meine Gefühle sofort ansehen. Wenn es mir nicht gut geht, dann merkt man das. Da gibt es kein Verstecken.
0: Ja, der Bruder ist echt so CEO von emotionaler Mucke, genauso wie bei seinem Hit Mr. Know-It-All. Da geht es um Angst vor Enttäuschung in der Liebe, dass man lieber emotionalen Abstand hält, anstatt sich voll drauf einzulassen, weil man Angst hat, verletzt zu werden. Und er sagt darin, komm, nee, vielleicht muss man es manchmal riskieren. Spiele ich dir jetzt Mr. Know-It-All, hast du zuerst ausgecheckt bei Energy Sachsen. Schöne Freitag.

0: Wir machen hier nochmal richtig Welle kurz vorm Wochenende. Du hörst Energy Sachsen mit den meisten neuen Hits. Gleich Papa Ude für dich mit Mikey's, von Mikey's Mine. Und Taylor Swift ist natürlich auch am Start. Mit The Fate of Ophelia. Bleib dran.
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5: Wenn du dich heute bei dem Gedanken erwischt hast, oh Mann, draußen ist schon wieder so gutes Wetter und ich muss hier drin in der Firma hocken, kein Problem. Am Wochenende kriegst du noch genug Sonne. Es geht heute erstmal am Nachmittag so weiter mit Sonne satt bis zu 27 Grad. Morgen macht das Wetter eigentlich genau das gleiche nochmal. Kaum Wolken, ganz viel Sonne bei bis zu 28 Grad. Und Sonntag, ja, da geht die Hitze wieder ein bisschen loco bei Temperaturen bis zu 35 Grad.
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5: Es liegen Gegenstände auf der Fahrbahn auf der A9 in Berlin Richtung Halle-Leipzig zwischen Wiedemar und dem Schkeuditzer Kreuz. Die B2 Gera Richtung Leipzig ist zwischen dem Kreuz Leipzig Süd und der Coburger Straße nach dem Unfall dicht.
4: Blitzer.
5: Da hat Julia eingemeldet.
6: Hallo Energy Sachsen. Auf der B99 in Görlitz in der Zittauer Straße wird stadteinwärts geblitzt.
5: Vielen Dank fürs Melden, Julia. Außerdem einer in Leipzig an der Friedrichshafener Straße Richtung Vogt-Wedding-Straße und in Leipzig an der Prager Straße stadtauswärts. Danke Heiko und Grit fürs Melden. Außerdem ein letzter in Dresden, Kossebau oder an der Dresdner Straße Richtung Meißen. Hast du noch was gesehen? Ob ein Stau oder Blitzer, dann melde dich doch kurz rein unter der 0850 5x9 oder schreib uns eine WhatsApp. Die Nummer dazu findest du auf energy.de/sachsen. Und dein nächstes Energy Sachsen Verkehrsupdate kommt hier sofort, wenn's kracht.
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Du hörst Energy Sachsen at Work. Zieh gut durch. Bald ist es soweit. Dann hast du es geschafft. Dann kommt der beste Teil der Woche. Und wir gruben uns schon mal so langsam rein in den Wochenendmut mit diesem Hitsommer-Hit. Du hörst es schon. Satisfy von Calvin Harris. Der ist sonst mehr auf die Fresse. Ich finde, der hier ist so schön sanft. Macht richtig Bock. Das ist wie so ein Feierabend-Drink. Der kommt ganz dezent rein. Satisfy geht so um diese eine Lieblingsperson, die einem immer ein positives Gefühl gibt, bei der man sich immer fallen lassen kann. Ich finde, das ist ein richtig schönes Motto. Hier hörst du ihn jetzt, Satisfy von Calvin Harris, zuallererst mit Energy Sachsen.

0: Mit Energy Sachsen kommst du ganz entspannt durch deinen Hitsommer. Gleich für dich in der Playlist der neue von Clocklock, Out of the Dark und Shabusi zusammen mit Miles Smith und Blink Twice. Das wird gut, bleib dran.
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15: Genau um 2.
16: Ich bin Tom, hallo. Die Sprengstoffdrohne am Leipziger Flughafen beschäftigt jetzt auch den Nationalen Sicherheitsrat. Er hat unter dem Vorsitz von Kanzler Merz getagt. Unterdessen hat die Bundesanwaltschaft in dem Fall die Ermittlungen übernommen. Sie ist für Terrorismus und Spionage zuständig. Die deutsche Wirtschaft zeigt sich trotz aller Krisen widerstandsfähig. So ist die Industrieproduktion laut Statistischem Bundesamt zum dritten Mal in Folge leicht gewachsen. Gleichzeitig sind die Exporte auf einen Rekordwert gestiegen.

0: Experten sehen einen Lichtblick, warnen aber vor trüben Aussichten im Welthandel. Der Zoo Leipzig bekommt ab September eine neue Attraktion, dann öffnet die Unterwasserwelt Feuerland. Derzeit laufen die letzten Vorbereitungen. Ein riesiges Becken mit 5 Millionen Litern Wasser, Strandabschnitte und schroffe Felswände warten auf die Besucher. Zoodirektor Jörg Junholz sagte uns:
1: Wir werden Leittierarten haben, das sind die Pinguine, die Meerespelikane, also ein Seevogelbereich. Und natürlich dann unsere Seelöwen im Tiefwasser. Und die große Attraktion ist ein 100 Meter langer Unterwasserweg, der am Ende mit einer 360-Grad-Röhre endet, wo also die Tiere ringsherum schwimmen können.
0: Die sogenannten Heimatkennzeichen sind in Deutschland sehr beliebt. Das zeigt jetzt eine Studie der Hochschule Heilbronn. Seit 2012 wurden mehr als 300 alte Kennzeichen für kleinere Kreise und Städte reaktiviert und über 7 Millionen Fahrzeuge und Anhänger damit zugelassen. Am beliebtesten ist MO für Mörs. Und jetzt die News aus deiner Ecke mit Lisa.
2: Für Dresden und die Lausitz.
3: Immer wieder verschwinden auch in Sachsen Ortstafeln und Verkehrsschilder. Allein der Landkreis Mittelsachsen hat in den letzten 2 Wochen ganze 10 Anzeigen gestellt. Kreissprecher André Kaiser vermutet, dass Ortsschilder oft als Festival-Souvenir herhalten müssen. 30er- und 50er-Zeichen sind zudem als Geburtstagsgeschenk beliebt. André Kaiser betont:
4: Der Diebstahl von Verkehrsschildern stellt einfach eine große Verkehrsgefährdung dar. Gerade wenn es jetzt Kraftfahrer sind, die jetzt sich nicht so auskennen, neu in der Region sind und das Ortseingangsschild nicht erkennen, weil es ja nicht da ist, wird natürlich mit deutlich über 50 in die eigentliche Ortschaft hineingefahren.
3: Das Bautzner Allendeviertel soll schöner werden. Fast 10 Millionen Euro von Bund und Land stehen bis 2040 dafür bereit. Unter anderem ist geplant, dass die Oberschule saniert wird. Im Allende-Treff soll ein Quartiers- und Gesundheitszentrum entstehen. Auch ins Hochhauscafé soll wieder Leben einziehen. Gute Nachrichten für alle Schwimmfreunde in Dresden. Die Wartungsarbeiten an der Schwimmhalle Bülow gingen schneller als gedacht. Ab Montag kann die Halle deshalb wieder für Besucher öffnen. Die Hallen in Prolis und Klotzsche sollen eine Woche später folgen. Das Nordbad öffnet erst Mitte September.
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5: Es ist heiß in Chemnitz, ca. 25 Grad, in Dresden und Leipzig 23. Klingt gar nicht so heiß, aber das täuscht. Die Sonne knallt nämlich anders raus. Bis zu 27 Grad sind heute drin. An deinem Wochenende wird sogar noch wärmer. Es bleibt fein sonnig, kein Regen und vor allem Sonntag aber so safe zum See mit dir. Da werden es über 30 Grad.
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5: A9, Berlin Richtung Halle Leipzig. Zwischen Wiedemar und dem Schkeuditzer Kreuz liegen Gegenstände. A72, Zwickau Richtung Plauen. Zwischen Treuen und Plauen Ost liegen auch Gegenstände rum. Die B2, Gera Richtung Leipzig, ist zwischen dem Kreuz Leipzig Süd und Coburger Straße nach einem Crash gesperrt. Die B169, ebenfalls gesperrt, und zwar Elsterwerda Richtung Cottbus zwischen Schwarzheide und Brieske. Die B183a ist zwischen Reiblitz und Wellaune nach einem Crash gesperrt. Und Achtung!
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5: Die stehen in Malkwitz am Sportplatz beidseitig. In Görlitz auf der Zittauer Straße statt einwärts. In Leipzig wird geblitzt auf der Prager Straße statt auswärts. Danke Heiko fürs Durchgeben. Und in Dresden Kossebaude auf der Dresdner Straße Richtung Meißen. Falls du noch was gesehen hast, Stau oder Blitzer, dann melde dich 0800 50 und 5x9 oder schick eine WhatsApp rum. Die Nummer dazu checkst du aus auf energy.de/sachsen. Dein nächstes Energy Sachsen Verkehrsupdate kommt sofort, wenn's kracht.
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5: Oh, finally Weekend. Happy Friday. Da knallt so ein Energy Sachsen Hitsommertag noch mehr. Gewinnst ja auch everyday. 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

Habt einen tollen Hitsommerfreitag. Energy Sachsen pusht dich am Nachmittag und rein in deinen Feierabend. Jetzt mit dem neuen Hit von Tame Impala. Der Typ hat schon mit den Musikgrößen wie Travis Scott, Lady Gaga, Dua Lipa, A$AP Rocky, Rihanna und so vielen mehr zusammengearbeitet. Macht aber eben auch mies geile eigene Mucke. Seh nicht nur ich so, ey, er ist gerade Platz 38 der meistgestreamten Artists der Welt. Der Welt! Läuft also natürlich auch bei uns. Tame Impala hier zusammen mit Jenny im Remix seines Hits Dracula. Neu bei Energy Sachsen.

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0: Happy Freitag im Energy Sachsen Hitsommer. Gleich für dich der ganz neue Song von Ariana Grande in der Playlist. Und zwar im Energy Sachsen Sound der Woche. Davor aber noch Summer mit Homewrecker. Bleib dran.
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0: Es ist geil sonnig, warm, aber nicht so krass heiß mit bis zu 27 Grad heute. Und dein WE wird weiter warm. Sonntag ultra hot mit ganz ohne Regen.
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0: A9, Halle Leipzig Richtung Berlin. Zwischen Dessau Süd und Dessau Ost ist ein liegen gebliebenes Auto auf der rechten Spur. In der Gegenrichtung A9 Berlin Richtung Halle Leipzig. Zwischen Wiedemar und dem Schkeuditzer Kreuz liegen Gegenstände. Die B2 Gera Richtung Leipzig ist zwischen dem Kreuz Leipzig Süd und Coburger Straße nach dem Crash gesperrt. Ebenfalls gesperrt ist die B169 Elsterwerda Richtung Cottbus zwischen Schwarzheide und Brieske. Und die B183A ist zwischen Reibitz und Belaune nach dem Crash gesperrt.
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0: Malkwitz am Sportplatz beidseitig, in Görlitz auf der Zitterbauer Straße stadteinwärts und in Leipzig, da wurde auch noch einer reingemeldet.
11: Hallo Energy Sachsen, in Leipzig in der Prager Straße steht ein Blitzer und der blitzt stadtauswärts.
0: Okay, alles klar. Und falls du noch was gesehen hast, Stau oder Blitzer, dann melde dich genauso rein. Entweder 0800 50 und 5 mal die 9 oder schick easy eine WhatsApp rum, gern auch Sprachi. Die Nummer dazu checkst du aus auf energy.de/Sachsen. Dein nächstes Energy Sachsen Verkehrsupdate kommt sofort, wenn's kracht.
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2: Diese Woche freuen sich alle Erinator. Ariana Grande hat rausgehauen. Das ist ihr neues Album Pattern.

Hit davon kennst du schon aus unserer Playlist. Jetzt checken wir aber auch die anderen Songs aus. Generell ein sehr deepes Album. Sie behandelt ganz bewusst und stark Themen wie ihren Körper, der ständig bäh und vor allem fair urteilt wird, ihr Liebesleben und Erfolg. Album ist seit letzter Woche draußen und im gleichen Atemzug verabschiedet sie sich damit erstmal aus der Öffentlichkeit. Das ist ihr radikalster Step ever, aber nötig. Also echt all in all ein Album, das man hören sollte und du haben kannst. 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Jetzt hören wir auch wieder rein. Das ist Like I Do von Ariana Grande im Energy Sachsen Song.

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0: Energy Sachsen läuft bei dir. Es ist Freitag, mitten im Hitsommer und du hast sie geschafft. Deine erste Ausbildungswoche. Alle Azubis haben ihre Karriere bei uns im Freistaat begonnen. Ob Handwerk, Kreativ, Sozialarbeit. Sarah aus Leipzig arbeitet in einem Friseursalon und hatte ihr First mit Azubis.
1: Bisher ist das Ganze für uns noch völliges Neuland, aber wir freuen uns wirklich sehr auf die kommende Zeit, auf die Herausforderungen, die das Ganze mit sich bringen wird, aber natürlich auch auf die Erfahrungen, die wir sammeln werden. Einfach als junges Team einem jungen Menschen die Chance auf einen coolen Ausbildungsplatz im Handwerk geben zu können und sind sehr gespannt, was die Zeit mit sich bringen wird.
0: Na, das klingt gut, als würde man gern bei euch arbeiten. Jetzt aber Fat Weekend Stimmung mit dem neuen Hit von Katy Perry bei Energy Sachsen, Watch It Burn. Neu und ey, herzlichen Glückwunsch, erste Woche rum.

0: 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In weniger als einem Monat, am 3. September, spielt er in unserer Main City und du bist plus 1 dabei. 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
6: Heute springst du mal ans Wochenende. Die Trampolin- und Actionparks der Jump House Gruppe in Dresden verwandeln sich nämlich jeden Freitag ab 19 Uhr in eine sportliche Partyzone. Neben dem Springen warten Musik und eine nice Atmo auf dich. Und wenn du es dazu buchst, kriegst du sogar noch Pizza und Getränke on top. Also Friends Bescheid geben.
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6: Um 3 ist es.
7: Ich bin Tom. Hallo. Bundeskanzler Merz macht den Fall der Sprengstoffdrohne am Leipziger Flughafen zur Chefsache. Zu dem Thema hat jetzt der Nationale Sicherheitsrat der Bundesregierung getagt, sagte ein Sprecher. Mittlerweile ermittelt außerdem die Bundesanwaltschaft und es wird weiter über eine bessere Drohnenabwehr diskutiert. Da geht es auch um die verschiedenen Zuständigkeiten, die es aktuell gibt. Der Chef der Münchner Sicherheitskonferenz, Wolfgang Ischinger, sagt bei Phoenix:
8: Es gibt die Möglichkeit, solche Drohnen zu bekämpfen. Es muss eben geklärt sein, wer darf das, wer kann das und wer koordiniert das. Das darf jetzt nicht nochmal eine einjährige oder zweijährige Debatte zwischen Ländern und Bund auslösen, sondern hier muss endlich mal klar Schiff gemacht werden.
7: Die deutsche Wirtschaft zeigt sich trotz aller Krisen widerstandsfähig. So ist die Industrieproduktion zum dritten Mal in Folge leicht gewachsen. Gleichzeitig sind die Exporte auf einen Rekordwert gestiegen, so das Statistische Bundesamt. Die Industrie- und Handelskammer sieht darin einen Lichtblick, warnt aber vor trüben Aussichten im Welthandel. Auch der Außenhandelsverband BGA hält eine Entwarnung für verfrüht. In Deutschland ist weniger Falschgeld im Umlauf. Im ersten halben Jahr registrierte die Bundesbank rund 30.000 falsche Banknoten. Am häufigsten wird weiter der 50-Euro-Schein gefälscht. Die Bundesbank rät, verdächtige Banknoten genau zu prüfen, denn Falschgeld wird nicht ersetzt. Und jetzt die News aus deiner Ecke mit Lisa.
2: Für Dresden und die Lausitz.
9: Rund 25.000 Dresdner haben ihren Favoriten für die neue Carola-Brücke gekürzt.

0: Vorn liegt ein Entwurf mit einem zusätzlichen Pfeiler im Bereich des Neustädter Ufers. Außerdem wäre die Brücke 2,5 Meter höher als bei den anderen Varianten. Welcher der 4 Entwürfe umgesetzt wird, entscheidet der Stadtrat in gut einem Monat. Der Zoo Leipzig bekommt ab September eine neue Attraktion. Dann eröffnet die Unterwasserwelt Feuerland. Derzeit laufen die letzten Vorbereitungen. Ein riesiges Becken mit 5 Millionen Litern Wasser, Strandabschnitte und schroffe Felswände warten auf die Besucher. Zoodirektor Jörg Junholz sagte uns:
1: Wir werden Leittierarten haben, das sind die Pinguine, die Meerespelikane, also ein Seevogelbereich. Und natürlich dann unsere Seelöwen im Tiefwasser. Und die große Attraktion ist ein 100 Meter langer Unterwasserweg, der am Ende mit einer 360-Grad-Röhre endet, wo also die Tiere ringsherum schwimmen können.
0: Ein Görlitzer Spielplatzklassiker hat einen neuen Namen. Die Weinbergschnecke am Spielplatz an der Parkeisenbahn heißt jetzt Flitzi. So haben es die Kinder selbst in einer Umfrage entschieden. Die Schnecke stammt aus dem Jahr 1978 und hat im Zuge der Sanierung auch eine neue Rutsche bekommen.
2: 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In Torgau und Zwickau hast du 23 Grad, in Görlitz sind es 24. Auch wenn nicht ganz so doll warm heute im Freistaat, sind es geile Sommertemperaturen. Die Sonne ballert nämlich bis 27 Grad raus. Oh Mann, ich bin glaube ich auch schon ready fürs Wochenende. Also 27 Grad heute maximal, am Wochenende dann wirklich über 30 Grad. Vor allem Sonntag wird es richtig hot.
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2: A9, Halle Leipzig Richtung Berlin. Zwischen Dessau Süd und Dessau Ost ist ein Auto liegen geblieben. In der Gegenrichtung A9, Berlin Richtung Halle Leipzig. Zwischen Wiedemar und dem Schkeuditzer Kreuz liegen Gegenstände. Die B2, Gera Richtung Leipzig, ist zwischen Kreuz Leipzig Süd und Coburger Straße nach dem Crash gesperrt. Ebenfalls gesperrt die B169, Elsterwerda Richtung Cottbus zwischen Schwarzheide und Brieske. Und die B183a ist zwischen Reipitz und Wellaune nach dem Crash gesperrt.
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2: In Malkwitz am Sportplatz beidseitig, in Görlitz auf der Zittauer Straße stadteinwärts und in Leipzig auf der Prager Straße stadtauswärts. Hast du noch was gesehen? Stau oder Blitzer? Dann meld dich 0800 50 und 5x9 oder schreib uns eine WhatsApp. Die Nummer dazu findest du easy auf energy.de/sachsen. Dein nächstes Energy Sachsen Verkehrsupdate kommt sofort, wenn's kracht.
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2: Habt einen tollen Nachmittag im Energy Sachsen Hitsommer und nachher einen noch tolleren Feierabend. Ist schließlich Wochenende. Save dir dazu noch deine Freeticks. Nachher 17.10 Uhr. Das ist deine Chance, aufs Konzert von Jazik in Dresden zu gehen. Plus eins natürlich. Also dranbleiben.
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0: dein Freitagnachmittag läuft, weil Energy Sachsen läuft. Es ist Hitsommer, die Temperaturen sind hoch, aber trotzdem bist du mal auf der Couch. Ist einfach so. Streaming-News crashen gerade mit Gaming, denn Netflix zeigt Grand Theft Auto. Genau, GTA. An Extended Look. Ende des Monats läuft das Special auf der Gamescom und 21 Uhr dann bei Netflix. Sind ca. 20 Minuten exklusives Material, das den Hype auf GTA 6 noch mehr pushen soll. Wahrscheinlich wird der Spielbeginn und oder eine Beispielmission gezeigt. Aber noch viel besser, ohne Wartezeit und Hype, jetzt was du instant durchsuchten kannst. 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
0: Bei mir bekommst du alle Infos rund um Streamen und was auf deiner Watchlist nicht fehlen darf. Da gibt's wieder richtig nice Stuff. Ganz frisch auf Netflix drauf. Staffel 3, ich und die Waterboys. Bin ja großer Fan der Serie. Es ist sehr soft, trotzdem dramatisch und was zum Schwärmen. Ein junges Mädchen kommt nach dem Tod ihrer Eltern zu einer befreundeten Familie. Die haben 10 Söhne. Und 2 von ihnen finden sie besonders toll. Freundschaften, erste Liebe, Schule, Family Stuff, absolute Comfort-Serie.
2: Ich bin verwirrt. Stehst du jetzt auf Alex oder doch auf Cole?
0: Legendenfortsetzung. Endlich free zum Stream. Der Teufel trägt Prada 2. Natürlich auf Disney+. Anne Hathaway und Meryl Streep sind zurück im Modebusiness. Eine Journalistin geht zurück zu der Firma, in der sie vor vielen Jahren als Praktikantin angefangen hat. Moderne Medien bedrohen den Print. Änderungen, Kürzungen, Geld und Macht. Gar nicht so easy in der heutigen Welt.
3: Ich werde aus diesem Job etwas machen. Schreib doch ein Buch. Die wahre Geschichte hinter Miranda Priestleys Fassade.
0: Und noch eine News für alle Fans von Seven vs. Wild. Höchstwahrscheinlich wurde gerade Staffel 6 gedreht. 7 bekannte Leute müssen 7 Tage in der Wildnis überleben. Und da sich verschiedenste Influencerinnen in die Isolation verabschiedet hatten, müsste die neue Staffel der Grund dafür sein. Scheint diesmal in die Wüste zu gehen. Die Folgen könnten schon im Herbst bei Prime Video erscheinen. Sobald es genauere Infos zum Streamingstart oder den Teilnehmenden gibt, gebe ich Bescheid.
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0: Jetzt der neue Hit von The Bowser. Das ist Magnetic.
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0: keep watching. Du hörst Energy Sachsen mit mir, Elsie. Ich droppe dir gleich den ganz neuen Hit von Madonna im Energy Sachsen Hitstream. Da checken wir gemeinsam irgendeinen Hit aus, der gerade warum auch immer fett viral geht oder in den Charts abhängt. Und davon noch Michael Schulte mit 5am. Bleib dran!
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0: Herrlich, hitzsommerliche 27 Grad sind heute höchstens drin. Dein Weekend wird noch hotter, sollte es soweit trocken bleiben und Sonntag wird's besonders hot.
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0: A9, Halle Leipzig Richtung Berlin. Zwischen Dessau Süd und Dessau Ost ist ein Auto liegen geblieben. A9, Halle Leipzig Richtung Berlin. In Höhe Coswig hat's auf der linken Spur gekracht. In der Gegenrichtung A9, Berlin Richtung Halle Leipzig. Zwischen Wiedemar und dem Schkeuditzer Kreuz liegen Gegenstände. A13, Schönefelder Kreuz Richtung Dresden. Zwischen Radeburg und Marsdorf liegt eine Plane auf der Straße. Und die B183A ist zwischen Reibitz und Bellaune nach dem Crash gesperrt.
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0: Steht in Malkwitz am Sportplatz beidseitig und in Görlitz auf der Zittauer Straße stadteinwärts. Falls du noch was gesehen hast, Stau oder Blitzer, dann melde dich 0800 50 und 5x9 oder schick easy schnell eine WhatsApp rum. Auch gerne Sprachnachricht und die Nummer dazu findest du auf energy.de/Sachsen. Dein nächstes Energy Sachsen Verkehrsupdate kommt sofort, wenn's kracht.
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2: Hier kriegst du die Hits, die gerade auf der ganzen Welt und den Socials trenden und die du kennen solltest. Heute mit Love Sensation von Madonna. Madonna hat wieder mehr Aufmerksamkeit bekommen, seitdem sie mit Sabrina Carpenter auf dem Coachella Festival aufgetreten ist und einen Slot in der WM-Halbzeit hatte. Sie ist halt auch iconic. Ihr Hit Love Sensation hat einen Remix mit Kylie Minogue und der ist gerade Platz 3 der iTunes Top 100 bei uns in Deutschland. Wir hören aber jetzt das Original.

Love Sensation von Madonna. Gerade Platz 3 als Remix mit Kylie Minogue der Top 100 Songs bei iTunes in Deutschland. Haben wir zusammen ausgecheckt im Energy Sachsen Hit Summer Hit Stream.

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0: 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Jetzt ein neuer Hit von Topic und Becky G. Sorry Puppy bei deiner Nummer 1. Sorry.

0: Energy Sachsen läuft bei dir. Happy Freitag, Elzi hier für dich und gleich spiele ich dir den neuen Hit von Flo. Davor Tempest City mit Self Aware. Bleib dran!
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7: 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Mit vollem Schwung Richtung Wochenende geht's heute in Dresden bei der Swing-Nacht im Elbavista am Theaterplatz. Lernst du erst die Basics bei einem kostenlosen Tanzkurs und zeigst dann bei der Sommernacht sofort deine neuen Skills. Du lernst hier tanzen, zur Abkühlung gibt's Drinks und Open-Air-Vibes. 20 Uhr geht's hier los, es ist wirklich sweet. Viel Spaß!
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7: Gleich um 4.
9: Ich bin Tom. Hallo. Die deutsche Wirtschaft erholt sich offenbar weiter. So gab es bei der Produktion in vielen Branchen auch den 3. Monat in Folge ein Plus. Außerdem sind die deutschen Exporte auf einen Rekordstand geklettert, so das Statistische Bundesamt. Die Sprengstoffdrohne am Leipziger Flughafen beschäftigt jetzt auch den Nationalen Sicherheitsrat. Er hat unter dem Vorsitz von Kanzler Merz getagt. Unterdessen hat die Bundesanwaltschaft in dem Fall die Ermittlungen übernommen. Sie ist für Terrorismus und Spionage zuständig. Wolfgang Ischinger ist der Chef der Münchner Sicherheitskonferenz. Für ihn ist der Vorfall ein weiterer Warnschuss. Er sagte bei Phoenix:
10: Wir brauchen klare Zuständigkeitsregelungen für die Drohnenerkennung, für die Drohnenüberwachung und für die Drohnenbekämpfung. Und da fehlt es noch ein bisschen in dem deutschen Flächenstaat mit den vielen Zuständigkeiten von Dutzenden von Flugsicherungsbehörden und Innenministerien und so weiter.
9: Zwischen Berlin und Paris fahren erstmal keine Direktzüge mehr. Die Verbindung ist wegen technischer Probleme erstmal aus dem Fahrplan genommen, heißt es von der Deutschen Bahn. Wie lange das so bleibt, steht noch nicht fest. Den Direktzug zwischen den beiden Hauptstädten gibt es seit Ende 2024. Und jetzt die News aus deiner Ecke mit Lisa.
8: Für Dresden und die Lausitz.
11: Wie soll die neue Carola-Brücke aussehen? Darüber haben mehr als 25.000 Dresdner abgestimmt. Gewonnen hat der Entwurf mit der größten Brückenhöhe und einem zusätzlichen Pfeiler am Neustädter Ufer. Bindend ist das Votum für den Stadtrat, der Anfang nächsten Monats entscheidet, nicht. Baubürgermeister Stefan Kühn sagt aber:
12: Der Stadtrat ist frei, auch eine andere Entscheidung zu treffen. Ihm war es eben wichtig, sozusagen sowohl von den Fachleuten als auch von der Bürgerschaft ein Meinungsbild abzuholen. Ich gehe aber davon aus, dass das eine ganz entscheidende Rolle bei der Abstimmung haben wird.
11: Der Basteiweg im Nationalpark Sächsische Schweiz ist wieder geöffnet. Tourismusministerin Klepsch hat ihn freigegeben. Nach den schweren Unwettern von letzter Woche mussten Schäden beseitigt und umgestürzte Bäume weggeräumt werden. Der etwas mehr als 1 Kilometer lange Wanderweg verbindet den Kurort Rathen mit der Bastei-Aussicht. Der Countdown läuft. Am 1. September eröffnet der Zoo Leipzig seine neue Wasserwelt Feuerland. Derzeit laufen die letzten Arbeiten. Ein riesiges Becken mit 5 Millionen Litern Wasser, Strandabschnitte und schroffe Felswände warten auf die Besucher. Durch einen Unterwassertunnel können Pinguine und Robben beim Schwimmen beobachtet werden.
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7: In Leipzig und Bautzen hast du 24 Grad, im Plauen gerade auch.

0: 24. Die Nachmittagssonne, die ballert bis 27 Grad, sind heute drin. Sonnenschein ohne Regen und auch das ganze Wochenende super hitzsommerlich. Gerade Sonntag, da werden bis 34 Grad.
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0: A4, Chemnitz Richtung Dresden, zwischen Am Steinberg und Wilsdruff, gerade 5 Kilometer Stau. A13, Schönefelder Kreuz Richtung Dresden, zwischen Radeburg und Marsdorf, liegt eine Plane auf der Straße. A14, Nossen Richtung Leipzig, zwischen Döbeln-Nord und Leisnig hat's gekracht. A14, Leipzig Richtung Halle, zwischen Leipzig-Nordost und dem Schkeuditzer Kreuz liegen Metallteile und auch ganz wichtig, Fuß vom Gas.
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0: Stehen nämlich in Chemnitz auf der Leipziger Straße stadtauswärts, in Olbernhau auf der Freiberger Straße in der 50er-Zone und in Malkwitz am Sportplatz beidseitig. Hast du noch was gesehen? Stau oder Blitzer? Was so nervt auf den Straßen? Dann meld uns das 0800 50 und 5x9 oder schick eine WhatsApp rum. Die Nummer dazu checkst du aus auf energy.de/sachsen. Dein nächstes Energy Sachsen Verkehrsupdate kommt sofort, wenn's kracht.
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2: Hier darfst du alle Sachsen in den Feierabend schicken. Meld dich an auf energy.de/Sachsen und ich melde mich bei dir. Heute Nicole aus Riesa. Hallihallöchen. Was sind denn deine Pläne zum Feierabend?

0: nicht schlecken lassen. Ich wünsche dir auf jeden Fall ganz viel Spaß dabei und auch an alle anderen. Happy und endlich Feierabend.
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0: Und sogar noch ein neuer Hit. Flow mit Leak It.
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0: Energy Sachsen hast du an. Gleich geht's hier weiter mit dem neuen Hit von David Guetta. Davor Leonie mit Don't Worry. Bleib dran.
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0: 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In weniger als einem Monat, am 3. September, spielt er in unserer Main City und du bist plus eins dabei. 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
0: Es wird geschwitzt, obwohl gar nicht so dolle warm wie gestern zum Beispiel. Trotzdem eben 27 Grad max. Wochenende legt nochmal was drauf und durchgängig ganz viel Sonnenschein.
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0: A4, Chemnitz Richtung Dresden, zwischen am Steinberg und Wilsdruff, gerade 5 Kilometer Stau. A13, Schönefelder Kreuz Richtung Dresden, zwischen Radeburg und Marsdorf, liegt eine Plane auf der Straße. A14, Nossen Richtung Leipzig, zwischen Döbel Nord und Leisnig hat's gekracht. A14, Leipzig Richtung Halle, zwischen Leipzig Nordost und dem Schkeuditzer Kreuz, hier liegen Metallteile. Und in Boosdorf, dem Vorwerk, Muskauer Straße, zwischen der Cottbusser Straße und der Boosdorfer Straße, auch hier hat's gekracht.
1: Blitzer.
0: In Chemnitz auf der Leipziger Straße stadtauswärts, in Olbernhau auf der Freiberger Straße in der 50er-Zone und in Maikwitz wird geblitzt am Sportplatz und zwar beidseitig. Hast du noch was gesehen? Stau oder Blitzer? Dann meld dich 0800 50 und 5x9 oder schick eine WhatsApp rum. Die Nummer dazu checkst du aus auf energy.de/sachsen. Dein nächstes Energy Sachsen Verkehrsupdate kommt sofort, wenn's kracht.
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0: Freitagnachmittag. Ja, wir wollen wissen, was geht bei den Stars?
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2: Ja, eine Sache kann man sagen, für Ugel ist auch Energy Sachsen Hitsommer angesagt. Der hat so einen krass proppevollen Kalender. Das sieht man gerade in seiner Insta-Story. Der war gestern auf Saint-Tropez, danach hat er in Ibiza erst den ersten Club abgerissen und dann auch noch den zweiten. Also wenn du noch so ein bisschen Festival-Feeling brauchst, wenn es vielleicht für dich auch zum Sonne, Mond, Sterne geht am Wochenende, dann nimm das unbedingt mal mit, denn so diese kleine erste Festival-Experience kriegt man auf jeden Fall bei Ugel. Alle Farben hat mir heute Morgen so einen kleinen Nostalgieschock verpasst. Und zwar, vielleicht kennst du diese Dinger auch noch, diese Caps. Also nicht jetzt die Mützen, sondern diese Dinger, die früher in Flaschendeckeln drin waren. Vielleicht erinnert sich der eine oder andere Sachse, da waren zum Beispiel so Fußballer drauf oder irgendwelche Comicfiguren. Und dieser Typ hatte eine so krass riesige Sammlung gefunden. Vielleicht, Elzi, ist er da so einer neuen Sache auf den Spuren, wie hier das Ding mit den Pokémon-Karten. Und wenn du noch so ein bisschen Food-Inspo brauchst fürs Wochenende, check mal Insta-Story von Benny Blanco. Der war irgendwo in Mexiko unterwegs, zusammen mit Selena Gomez. Und die haben da einen richtigen Food-Porno gedreht. Das war so megamäßig geil. Eine etwas ältere Lady macht da richtig mexikanisches Essen. So einen typischen Wrap mit Chili con Carne und mit Mais und mit angebackenem Käse. Ich sehe es ganz genau. Bei dir läuft das Wasser im Mund zusammen wie bei mir, Elzi. Also schmecken lassen, wa?

Energy Sachsen läuft bei dir. Hab einen tollen Hitsommerfreitag und gönn dir Hit Music Only. Kevin Harris hat einen neuen Summertrack rausgehauen und da habe ich ihn mal wieder auf den Socials ausgecheckt. Ey, der verkauft übelst nicen Merch. Klar, nicht alles gefällt jedem, aber er geht mit den Trends. Hat zum Beispiel mies geile Trikots. Funny, weil ich auch extrem gerne und oft Trikots trage. Ob du es jetzt feierst, weiß ich natürlich nicht. Safe aber seinen neuen Good Vibes Hit. Kevin Harris zusammen mit Jesse, das ist Satisfy. Neu bei Energy Sachsen. Party Mood.

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9: Ganz gelassen startest du in dein Wochenende im Sommergarten Altraik in Dresden. Chillige Vibes, leckeres Essen und gute Musik erwarten dich hier schon ab 16 Uhr. Für eine richtig nice Erfrischung kriegst du vor Ort natürlich hausgemachte Limos und Fruchtbowls. Ideal für die perfekten Summer Vibes zum Start ins Wochenende.
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9: Genau um 5.
10: Ich bin Tom. Hallo. Bundeskanzler Merz macht den Fall der Sprengstoffdrohne am Leipziger Flughafen zur Chefsache. Zu dem Thema hat jetzt der Nationale Sicherheitsrat der Bundesregierung getagt, sagte ein Sprecher. Mittlerweile ermittelt außerdem die Bundesanwaltschaft. Sie spricht von einem schwerwiegenden Angriff auf die Transport- und Logistikinfrastruktur. Wer hinter dem Vorfall in Leipzig steckt, ist noch unklar. Einige Experten halten Russland für den Drahtzieher. Die deutsche Wirtschaft atmet weiter leicht auf. In der Industrie hat die Produktion auch im Juni weiter angezogen. Colin Mock mit den Einzelheiten.
11: Damit war es schon der dritte Monat in Folge mit einem leichten Plus. Außerdem haben die deutschen Exporte einen neuen Rekordstand erreicht, heißt es vom Statistischen Bundesamt. Experten sehen einen Lichtblick, weisen aber trotzdem auf die vielen Risiken für den Aufschwung hin. Unter anderem könnte die weitere Entwicklung im Iran-Krieg wieder für einen Tritt auf die Bremse sorgen und auch das aktuelle Niedrigwasser löst bei vielen Unternehmen Probleme aus.
10: Bochum gegen die Berliner Hertha. Mit dieser Partie wird heute die neue Saison in der zweiten Fußball-Bundesliga eröffnet. Anpfiff ist um 20.30 Uhr. In zwei Wochen steht dann der DFB-Pokal an. Ende des Monats geht's auch in der ersten Liga wieder los. Und jetzt die News aus deiner Ecke mit Lisa.
2: Für Dresden und die Lausitz.
12: Rund 25.000 Dresdner haben ihren Favoriten für die neue Carola-Brücke gekürt. Vorn liegt ein Entwurf mit einem zusätzlichen Pfeiler im Bereich des Neustädter Ufers. Außerdem wäre die Brücke 2,5 Meter höher als bei den anderen Varianten. Welcher der 4 Entwürfe umgesetzt wird, entscheidet der Stadtrat in gut einem Monat. Gute Nachrichten für alle Wanderfreunde. Der Basteiweg im Nationalpark Sächsische Schweiz ist wieder frei. Nach den schweren Unwettern letzte Woche mussten Schäden beseitigt und umgestürzte Bäume weggeräumt werden. Zwar sind in der Region noch einige andere Wege gesperrt. Tourismusministerin Barbara Klepsch sagt aber:
13: Wenn wir uns die Situation ansehen, dann sagt auch der Tourismuschef zu Recht, 98% der Wanderwege sind bestens zu bewandern. Es ist eine Region, die die Touristen wie die Gäste erwartet.
12: Ein Görlitzer Spielplatzklassiker hat einen neuen Namen. Die Weinbergschnecke am Spielplatz

0: Parkplatz an der Parkeisenbahn heißt jetzt Flitzi. So haben es die Kinder selbst in einer Umfrage entschieden. Die Schnecke stammt aus dem Jahr 1978 und hat im Zuge der Sanierung auch eine neue Rutsche bekommen.
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2: In Beißwasser gerade 24 Grad, in Zittau und Zwickau auch. Heute scheint herrlich die Sonne, noch bis zum Abend überall trocken und nicht so hitzig. Trotzdem wunderbar hitzsommerlich, warm mit bis zu 27 Grad max. Dein Weekend bleibt auch feinsonnig, wird noch wärmer und vor allem Sonntag, da kannst du aber so safe zum See.
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2: A4, Chemnitz Richtung Dresden, zwischen Am Steinberg und Wilsdruf, gerade 5 Kilometer Stau. A14, Nossen Richtung Leipzig, zwischen Döbel Nord und Leistig hat's gekracht. Boosdorf, Vorwerk, Muskauer Straße, zwischen der Cottbuser Straße und der Boosdorfer Straße hat's auch gekracht. Und im Elbekreis. Im Kreis Elbe-Elster ist die Straße zwischen Weinsdorf und Stolzenhain an der Röder nach einem Crash gesperrt.
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2: In Chemnitz auf der Leipziger Straße stadtauswärts, in Olbernhau auf der Freiberger Straße in der 50er-Zone und in Malkwitz am Sportplatz beidseitig. Falls du noch was gesehen hast, Stau oder Blitzer, dann melde dich 0800 50 und 5x9 oder schreib eine WhatsApp. Die Nummer findest du easy auf energy.de/sachsen. Dein nächstes Energy Sachsen Verkehrsupdate kommt sofort, wenn's kracht.
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2: Welche ist die absolut beste Zeit? Na klar, wenn du Feierabend hast und das an einem Freitag vom Weekend. Noch geiler, wenn Energy Sachsen Hitsommer ist. Du verpasst sie nicht. Die feinsten Events gewinnst für alle Freeticks. Gleich in circa 10 Minuten schicke ich dich zu Jazik, live in unserer Main City Dresden. Also unbedingt jetzt schon mal Nummer bereithalten.
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0: Der Singer-Songwriter und Rapper spielt bei uns live in der Jungen Garde in Dresden am 3. September, also Open Air. Safe schon mal ein Hit von ihm bei dir auf den Socials aufgetaucht. Er geht gerade gut ab. Also ein Massi, ruf jetzt an und sei plus eins auf seinem Konzert in Dresden dabei. 0351 28 98 9000.
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0: Zu den Free Ticks. Gleich noch ein neuer Hit. Das sind Martin Garrix und Ed Sheeran mit Repeated.

0: Bieber bei Energy Sachsen mit seinem Hit Homewrecker. Gleich für dich in der Playlist noch der neue Hit von Teddy Swims, davor Shakira und Burna Boy mit Dai Dai. Offizieller Sommerhit 2026 bei uns in Deutschland. Also bleib dran bei Energy Sachsen.
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0: Es ist geil sonnig, warm, aber nicht so krass heiß mit bis zu 27 Grad heute. Und dein WE wird weiter warm, Sonntag ultra hot und ganz ohne Regen.
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0: Achtung auf der A14, Leipzig Richtung Nossen. In Höhe Klinger befinden sich Personen nach einem Crash auf der linken Spur. Bitte fahr hier besonders vorsichtig. A4, Chemnitz Richtung Dresden. Zwischen am Steinberg und Wilsdruff aktuell 5 Kilometer Stau. Bohnsdorf, Vorwerk auf der Muskauer Straße zwischen der Cottbuser Straße und der Bohnsdorfer Straße gab es einen Crash. Und im Kreis Elbe-Elster ist die Straße zwischen Weinsdorf und Stolzenhain an der Röder nach dem Crash gesperrt.
2: Blitzer.
0: In Dresden, Lößnitzstraße, Blitzer in der 30er-Zone. In Chemnitz auf der Leipziger Straße steht auswärts. In Olbeinhau stehen sie auf der Freiberger Straße in der 50er-Zone. Und in Malkwitz am Sportplatz beidseitig. Falls du noch was gesehen hast, Stau oder Blitzer, dann melde dich 0800 50 und 5x9 oder schick mir WhatsApp rum. Die Nummer findest du easy auf energy.de/Sachsen. Dein nächstes Energy Sachsen Verkehrsupdate kommt sofort, wenn's kracht.
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Hab einen tollen Hitsommerfreitag. Energy Sachsen pusht dich am Nachmittag und rein in deinen Feierabend. Jetzt mit dem neuen Hit von Tame Impala. Der Typ hat schon mit den Musikgrößen wie Travis Scott, Lady Gaga, Dua Lipa, A$AP Rocky, Rihanna und so viel mehr zusammengearbeitet. Macht aber eben auch mies geile eigene Mucke. Sehe nicht nur ich so, ey, er ist gerade Platz 38 der meistgestreamten Artists der Welt. Der Welt! Läuft also natürlich auch bei uns. Tame Impala hier zusammen mit Jenny im Remix seines Hits Dracula neu.

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8: Heute springst du dich mal ins Wochenende. Die Trampolin- und Actionparks der Jump House-Gruppe in Dresden verwandeln sich nämlich jeden Freitag ab 19 Uhr in eine sportliche Partyzone. Neben dem Springen warten nice Mucke und eine richtig gute Atmosphäre auf dich. Wenn du es dir dazu buchst, kriegst du sogar noch eine Pizza und Getränke on top dazu.
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8: Es ist um 6.
9: Ich bin Tom. Hallo. Die ersten Bundesländer lockern wegen des Niedrigwassers das Sonntagsfahrverbot für Lastwagen. In Rheinland-Pfalz und im Saarland wird es ab sofort außer Kraft gesetzt. Ausnahmen vom Sonn- und Feiertagsfahrverbot hatte auch Bundesverkehrsminister Bilger nach der Niedrigwasserkonferenz mit Experten ins Spiel gebracht. So sollen Unternehmen unterstützt werden, die bei ihren Transporten wegen der niedrigen Pegel vom Wasser auf die Straße ausweichen müssen. Bundeskanzler Merz macht den Fall der Sprengstoffdrohne am Leipziger Flughafen zur Chefsache. Zu dem Thema hat jetzt der Nationale Sicherheitsrat der Bundesregierung getagt, sagte ein Sprecher. Mittlerweile ermittelt außerdem die Bundesanwaltschaft und es wird weiter über eine bessere Drohnenabwehr diskutiert. Da geht es auch um die verschiedenen Zuständigkeiten, die es aktuell gibt. Der Chef der Münchner Sicherheitskonferenz, Wolfgang Ischinger, sagt bei Phoenix:
10: Es gibt die Möglichkeit, solche Drohnen zu bekämpfen. Es muss eben geklärt sein, wer darf das, wer kann das und wer koordiniert das. Das darf jetzt nicht nochmal eine einjährige oder zweijährige Debatte zwischen Ländern und Bund auslösen, sondern hier muss endlich mal klar Schiff gemacht werden.
9: Erst vor 2 Jahren gab es das große Comeback. Jetzt müssen Punica-Fans wieder stark sein. Das Kultgetränk verschwindet endgültig. Wie die Lebensmittelzeitung berichtet, wird der Vertrieb komplett eingestellt. In Supermärkten werden jetzt nur noch Restbestände verkauft. Und jetzt die News aus deiner Ecke mit Lisa.
5: Für Dresden und die Lausitz.
11: Wie soll die neue Carola-Brücke aussehen? Darüber haben mehr als 25.000 Dresdner abgestimmt. Gewonnen hat der Entwurf mit der größten Brückenhöhe und einem zusätzlichen Pfeiler am Neustädter Ufer. Bindend ist das Votum für den Stadtrat, der Anfang nächsten Monats entscheidet, nicht. Baubürgermeister Stefan Kühn sagt aber:
12: Der Stadtrat ist frei, auch eine andere Entscheidung zu treffen. Ihm war es eben wichtig, sozusagen sowohl von den Fachleuten als auch von der Bürgerschaft ein Meinungsbild abzuholen. Ich gehe aber davon aus, dass das eine ganz entscheidende Rolle bei der Abstimmung haben wird.
11: Der Bastei-Weg im Nationalpark Sächsische Schweiz ist wieder geöffnet. Tourismusministerin Klepsch hat ihn freigegeben. Nach den schweren Unwettern von letzter Woche mussten Schäden beseitigt und umgestürzte Bäume weggeräumt werden. Der etwas mehr als 1 Kilometer lange Wanderweg verbindet den Kurort Rathen mit der Bastei-Aussicht. Der Countdown läuft. Am 1. September eröffnet der Zoo Leipzig seine neue Wasserwelt Feuerland. Derzeit laufen die letzten Arbeiten. Ein riesiges Becken mit 5 Millionen Litern Wasser, Strandabschnitte und schroffe Felswände warten auf die Besucher. Durch einen Unterwassertunnel können Pinguine und Robben beim Schwimmen beobachtet werden.
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8: In Torgau und Zwickau hast du 23 Grad, in Görlitz gerade 24. Und auch wenn es nicht ganz so doll heute im Freistadt ist wie zum Beispiel gestern, sind es wunderbare Sommertemperaturen den ganzen Abend auch noch lang. 27 Grad maximal, Sonne only und auch dein WE. Das wird fein, noch hotter, Sonntag sogar über 30 Grad.
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8: Vorsicht auf der A14, Leipzig Richtung Nossen. In

0: Höhe Klinger befinden sich Personen nach dem Crash auf der linken Spur. A4, Chemnitz Richtung Dresden, zwischen Am Steinberg und Wilsdruff, aktuell 5 Kilometer Stau. A14, Leipzig Richtung Halle, zwischen Kleinpösner und Leipzig Ost liegt ein Holzbrett auf der Straße. A72, Zwickau Richtung Plauen, zwischen Zwickau West und Reichenbach liegen Gegenstände rum. Und im Kreis Elbe-Elster ist die Straße zwischen Weinsdorf und Stolzenhain an der Röder nach dem Crash gesperrt.
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0: Fahr nicht zu schnell. In Dresden auf der Lößnitzstraße Blitzer in der 30er-Zone. In Chemnitz auf der Leipziger Straße stadtauswärts. In Olbernhau stehen sie auf der Freiberger Straße in der 50er-Zone. Und in Malkwitz am Sportplatz beidseitig. Falls du noch was gesehen hast, Stau oder Blitzer, meld dich 0800 50 und 5x9 oder schick eine WhatsApp rum. Die Nummer dazu checkst du aus auf energy.de/Sachsen. Dein nächstes Energy Sachsen Verkehrsupdate kommt sofort, wenn's kracht.
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4: Let's go, der Feierabend, der wird jetzt hier gekickoffed mit mir, der Joe, und natürlich, wie es sich gehört, mit Energy Sachsen brandneu. Wir haben es kurz nach 6 und das bedeutet, es ist Zeit für die brandneueste Playlist. Ganz viele Songs, die du vielleicht noch gar nicht so kennst, weil die so ein bisschen nischiger sind. Das kann ich dir sagen, es werden Banger. Wir schauen mal rein, was am Start ist.

0: 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Und jetzt hat der gute Max Music mal wieder was brandneues mit dabei.
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2: Boah, und da kommt ein Hit um die Ecke gebogen, der strotzt wirklich vor absoluter Frauenpower, was sehr nice ist. Ich meine, Sarah Larsson, die kennen wir alle, diese Frau, die schon bei Casting-Wettbewerben mitgemacht hat, da auch sehr, sehr, sehr erfolgreich war, sehr frühzeitig schon angefangen hat zu tanzen und zusammen dann auch noch mit Robin. Diese Frau ist eine schwedische Produzentin und du kennst sie von Hits so wie Dancing on My Own, also dieser sehr, sehr, sehr emotionale Hit. Jetzt in Kombi mit Sarah Larsson liefert uns eine fette Energy Sachsen Hitsommerhymne, die vor Freude, vor Beats, vor Synthi wirklich nur so strotzt und das gönnen wir uns jetzt ganz, ganz laut und neu und zuallererst bei Energy Sachsen. Tach!

0: da hat die gute Elsie hier passend zum Couching am Wochenende was richtig Schickes rausgesucht.
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3: Bei mir bekommst du alle Infos rund um Streamen und was auf deiner Watchlist nicht fehlen darf. Da gibt's wieder richtig nice Stuff. Ganz frisch auf Netflix drauf. Staffel 3, ich und die Waterboys. Bin ja großer Fan der Serie. Es ist sehr soft, trotzdem dramatisch und was zum Schwärmen. Ein junges Mädchen kommt nach dem Tod ihrer Eltern zu einer befreundeten Familie. Die haben 10 Söhne. Und 2 von ihnen finden sie besonders toll. Freundschaften, erste Liebe, Schule, Family Stuff. Absolute Comfort-Serie.
4: Ich bin verwirrt. Stehst du jetzt auf Alex oder doch auf Cole?
3: Legendenfortsetzung. Endlich free zum Stream. Der Teufel trägt Prada 2. Natürlich auf Disney+. Anne Hathaway und Meryl Streep sind zurück im Modebusiness. Eine Journalistin geht zurück zu der Firma, in der sie vor vielen Jahren als Praktikantin angefangen hat. Moderne Medien bedrohen den Print. Änderungen, Kürzungen, Geld und Macht. Gar nicht so easy in der heutigen Welt.
5: Ich werde aus diesem Job etwas machen. Schreib doch ein Buch. Die wahre Geschichte hinter Miranda Priestleys Fassade.
3: Und noch eine News für alle Fans von Seven vs. Wild. Höchstwahrscheinlich wurde gerade Staffel 6 gedreht. 7 bekannte Leute müssen 7 Tage in der Wildnis überleben. Und da sich verschiedenste Influencerinnen in die Isolation verabschiedet hatten, müsste die neue Staffel der Grund dafür sein. Scheint diesmal in die Wüste zu gehen. Die Folgen könnten schon im Herbst bei Prime Video erscheinen. Sobald es genauere Infos zum Streamingstart oder den Teilnehmenden gibt, gebe ich Bescheid.
6: Das musst du gesehen haben.
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9: Wenig Wolken gibt's heute Abend und es bleibt trocken. Später kühlt's in der Nacht ab. Die Tiefstwerte liegen zwischen 12 und 8 Grad. Morgen wird's wieder warm und meist trocken bei 26 bis 28 Grad. Am Sonntag wird's richtig heiß um 33 Grad. Erst zum Abend kommen mehr Wolken dazu.
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9: Auf der A14 Leipzig Richtung Nossen. Vorsicht, in Höhe Klinger sind nach einem Unfall Leute auf der linken Spur. Zwischen Weinsdorf und Stolzenhain an der Röder ist im Kreis Elbe-Elster die Straße nach einem Unfall gesperrt. Und auf der A72 Zwickau Richtung Plauen liegen zwischen Zwickau West und Reichenbach Gegenstände auf der Fahrbahn. Geblitzt wird in Dresden auf der Lößnitzstraße, es blitzt auch in Chemnitz auf der Leipziger Straße stadtauswärts und in Olbernhau auf der Freiberger Straße. Melde auch du uns Staus und Blitzer unter 0800 50 5 mal die 9.
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Feierabend hier bei Energy Sachsen brandneu und du weißt doch Bescheid, Feierabend heißt auch, gleich geht's los mit den Energy Sachsen Top 7 um 7, die Charts, für die du allein verantwortlich bist. Auf energy.de/Sachsen votest du jeden Tag und ich verrate dir schon mal, es ist ein bisschen was anders als gestern. Wenn du sagst, yo, den einen Hit, den will ich unbedingt hochpushen im Ranking, dann kannst du jetzt schon für morgen abstimmen. Einfach reinklicken auf die Energy Sachsen Homepage. Den Hit hier zum Beispiel, den könntest du auch reinvoten in die Energy Sachsen Top 7 um 7. Aber natürlich nur, wenn du willst.

morgen, da wird dick Party gemacht hier bei uns im Programm. Dominik Heuselmeier droppt die hier ab 20 Uhr die absoluten Dancefloor-Banger in die Playlist bei seiner Beats and Banger Show. Ab 20 Uhr auch perfekt, wenn du dich schon mal ready machen willst für eine Party und schon mal ein bisschen in Stimmung zu kommen, bisschen vorglühen. Oder wenn du zu Hause bleibst, dann machst du halt eine kleine Hausparty. Auch gut. Bist am Start von 8 bis 11 morgen Abend. Bis dahin kommst du erstmal gut durch deinen Freitagabend. Jetzt hier mit den brandneuesten Hits bei Energy Sachsen.

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0: neuem Schwung Richtung Wochenende geht's heute in Dresden. Bei der Swingnacht im Elba Vista am Theaterplatz lernst du erst die Basics bei einem kostenlosen Tanzkurs und zeigst danach bei der Swing-Sommernacht sofort deine neuen Skills. Zur Abkühlung gibt's natürlich Drinks und Open-Air-Vibes. 20 Uhr ist Kickoff. Happy Weekend-Start. Was sonst noch bei dir geht, das findest du auf energy.de/Sachsen.
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2: Ich bin Mia, hallo. Die ersten Bundesländer ziehen Konsequenzen aus dem Niedrigwasser in den Flüssen. Rheinland-Pfalz und das Saarland lockern das Lkw-Fahrverbot für Sonn- und Feiertage. Mehr von Tom Husse.
3: Die Regelung tritt schon jetzt am Wochenende in Kraft und soll bis spätestens Ende September laufen, heißt es aus den jeweiligen Verkehrsministerien. Mit der Maßnahme sollen Unternehmen unterstützt werden, die bei ihren Transporten wegen der niedrigen Pegel vom Wasser auf die Straße oder Schiene ausweichen müssen. Ausnahmen vom Sonn- und Feiertagsfahrverbot hatte auch Bundesverkehrsminister Bilger nach der Niedrigwasserkonferenz mit Experten ins Spiel gebracht.
2: Die deutsche Wirtschaft erholt sich offenbar weiter. So gab es bei der Produktion in vielen Branchen auch den dritten Monat in Folge ein Plus. Außerdem sind die deutschen Exporte auf einen Rekordstand geklettert, so das Statistische Bundesamt. Bundeskanzler Merz macht den Fall der Sprengstoffdrohne am Leipziger Flughafen zur Chefsache. Zu dem Thema hat jetzt der Nationale Sicherheitsrat der Bundesregierung getagt, sagte ein Sprecher. Mittlerweile ermittelt außerdem die Bundesanwaltschaft. Bochum gegen die Berliner Hertha. Mit dieser Partie wird heute die neue Saison in der zweiten Fußball-Bundesliga eröffnet. Anpfiff ist um 20.30 Uhr. In zwei Wochen steht dann der DFB-Pokal an. Ende des Monats geht's auch in der ersten Liga wieder los. Und jetzt die News aus deiner Ecke mit Lisa.
1: Für Dresden und die Lausitz.
4: Rund 25.000 Dresdner haben ihren Favoriten für die neue Carola-Brücke gekürt. Vorn liegt ein Entwurf mit einem zusätzlichen Pfeiler im Bereich des Neustädter Ufers. Außerdem wäre die Brücke 2,5 Meter höher als bei den anderen Varianten. Welcher der vier Entwürfe umgesetzt wird, entscheidet der Stadtrat in gut einem Monat. Gute Nachrichten für alle Wanderfreunde. Der Basteiweg im Nationalpark Sächsische Schweiz ist wieder frei. Nach den schweren Unwettern letzte Woche mussten Schäden beseitigt und umgestürzte Bäume weggeräumt werden. Zwar sind in der Region noch einige andere Wege gesperrt. Tourismusministerin Barbara Klepsch sagt aber:
5: Wenn wir uns die Situation ansehen, dann sagt auch der Tourismuschef zu Recht, 98% der Wanderwege sind bestens zu bewandern. Es ist eine Region, die die Touristen, die die Gäste erwartet.
4: Ein Görlitzer Spielplatz-Klassiker hat einen neuen Namen. Die Weinbergschnecke am Spielplatz an der Parkeisenbahn heißt jetzt Flitzi. So haben es die Kinder selbst in einer Umfrage entschieden. Die Schnecke stammt aus dem Jahr 1978 und hat im Zuge der Sanierung auch eine neue Rutsche bekommen.
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7: Wenig Wolken gibt's heute Abend und es bleibt trocken. Später kühlt's in der Nacht ab. Die Tiefstwerte liegen zwischen 12 und 8 Grad. Morgen wird's wieder warm und meist trocken bei 26 bis 28 Grad. Am Sonntag wird's richtig heiß um 33 Grad. Erst zum Abend kommen mehr Wolken dazu.
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7: Auf der A14 Leipzig Richtung Nossen, Vorsicht in Höhe Klinger, sind nach einem Unfall Leute auf der linken Spur. Auf der A4 Dresden Richtung Chemnitz liegen zwischen Frankenberg und Chemnitz Ost Reifenteile auf der rechten und mittleren Spur. Und im Kreis Elbe-Elster ist die Straße zwischen Weinsdorf und Stolzenhain an der Röder nach einem Unfall gesperrt. Geblitzt wird in Dresden auf der Lößnitzstraße, ein Blitzer steht auch in Chemnitz, auf der Leipziger Straße stadtauswärts und in Olbernhau auf der Freiberger Straße. Melde auch du uns Staus und Blitzer unter 0800 50 5 mal die 9.
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0: Um kurz nach 7 ist es und das bedeutet bei Energy Sachsen brandneu nur eins für dich. Es ist doch mal wieder Zeit für deine Daily Mini Charts, die du hier jeden Tag votest auf energy.de/Sachsen. Die Top 7 um 7. Ja. Du hast wieder einiges umgeschmissen und wir schauen gleich mal rein hier bei Energy Sachsen brandneu. Ich bin die Jo und jetzt kommt dein Platz 7.
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10: Wenig Wolken gibt's heute Abend und es bleibt trocken. Später kühlt's in der Nacht ab. Die Tiefstwerte liegen zwischen 12 und 8 Grad. Morgen wird's wieder warm und meist trocken bei 26 bis 28 Grad. Am Sonntag wird's richtig heiß um 33 Grad. Erst zum Abend kommen mehr Wolken dazu.
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10: Auf der A4 Dresden Richtung Chemnitz liegt zwischen Frankenberg und Chemnitz Ost Reifenteile auf der Autobahn, und zwar auf der rechten und mittleren Spur. Und auf der A4 Erfurt Richtung Chemnitz hat es zwischen Glauchau Ost und Hohenstein Ernsthal mehrere Unfälle gegeben. Außerdem liegen dort Gegenstände auf der Autobahn auf allen Spuren. Geblitzt wird in Chemnitz auf der Leipziger Straße stadtauswärts und es blitzt auch in Olbernhau auf der Freiberger Straße. Melde auch du uns Staus und Blitzer unter 0800 50 5 mal die 9.
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0: Girl bist und gerade Energy Sachsen hörst, dann kannst du das wahrscheinlich jetzt sehr relaten. Die Grammy-nominierte Girlband Flo hat nämlich eine Nummer rausgehauen, A Leak It, und die beschreibt das Gefühl, was man als Kind oder halt als junges Mädchen hat, wenn man eine Girlband gesehen hat und einfach geflasht war. Man hat sich automatisch irgendwie empowered gefühlt und dachte, man kann die ganze Welt haben. Kannst du ja auch. Kriegst du hin. Ich glaube da an uns Girls. Und die passende Mucke für dieses Empowerment habe ich hier bei Energy Sachsen brandneu. Leak It von Flo.
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Taylor Swift mit ihrem neuen Hit I Knew It, I Knew You jetzt in deiner Feierabend-Playlist bei Energy Sachsen brandneu am Start. Die Queen is back. Ihr Hit zum neuen Toy Story 5 Film, der bei uns ab Ende Juli in die Kinos kommt. Ist eine Country-Nummer, also so ein bisschen OG Taylor. Und was ich bisher gehört habe, die Swifties, die feiern den. Die genießen so ein bisschen die alte Taylor mit ihrer Pop-Girly-Country-Mucke. Jetzt packe ich ihn dir rein in deinen Feierabend. I Knew It, I Knew You, frisch drin.

Der Song hier, der kommt so halb aus dem Freistaat, Rhythm Unknown von Maskina, in deiner brandneuen Energy Sachsen Playlist. Und der versprüht richtig viele Good Vibes, richtig Frühling einfach, und produziert hat den Dein Local Hero Purple Disco Machine. Also kann man sagen, der Song kommt quasi aus Dresden, wenn du so willst. Jetzt in deiner Energy

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2: Ich bin Mia, hallo. Die deutsche Wirtschaft atmet weiter leicht auf. In der Industrie hat die Produktion auch im Juni weiter angezogen. Colin Mock mit den Einzelheiten.
3: Damit war es schon der dritte Monat in Folge mit einem leichten Plus. Außerdem haben die deutschen Exporte einen neuen Rekordstand erreicht, heißt es vom Statistischen Bundesamt. Experten sehen einen Lichtblick, weisen aber trotzdem auf die vielen Risiken für den Aufschwung hin. Unter anderem könnte die weitere Entwicklung im Iran-Krieg wieder für einen Tritt auf die Bremse sorgen und auch das aktuelle Niedrigwasser löst bei vielen Unternehmen Probleme aus.
2: Die ersten Bundesländer lockern wegen des Niedrigwassers das Sonntagsfahrverbot für Lkw. In Rheinland-Pfalz und im Saarland wird es ab sofort außer Kraft gesetzt. Auch Bundesverkehrsminister Bilger hatte die Lockerung angekündigt, um Unternehmen zu unterstützen, die vom Wasser auf die Straße umsteigen müssen. Die sogenannten Heimatkennzeichen sind in Deutschland sehr beliebt. Das zeigt jetzt eine Studie der Hochschule Heilbronn. Seit 2012 wurden mehr als 300 alte Kennzeichen für kleinere Kreise und Städte reaktiviert und über 7 Millionen Fahrzeuge und Anhänger damit zugelassen. Und jetzt die News aus deiner Ecke mit Lisa.
1: Für Dresden und die Lausitz.
4: Wie soll die neue Carola-Brücke aussehen?

0: ein Meinungsbild abzuholen. Ich gehe aber davon aus, dass das eine ganz entscheidende Rolle bei der Abstimmung haben wird.
1: Der Bastei-Weg im Nationalpark Sächsische Schweiz ist wieder geöffnet. Tourismusministerin Klepsch hat ihn freigegeben. Nach den schweren Unwettern von letzter Woche mussten Schäden beseitigt und umgestürzte Bäume weggeräumt werden. Der etwas mehr als einen Kilometer lange Wanderweg verbindet den Kurort Rathen mit der Bastei-Aussicht. Der Countdown läuft. Am 1. September eröffnet der Zoo Leipzig seine neue Wasserwelt Feuerland. Derzeit laufen die letzten Arbeiten. Ein riesiges Becken mit 5 Millionen Litern Wasser, Strandabschnitte und schroffe Felswände warten auf die Besucher. Durch einen Unterwassertunnel können Pinguine und Robben beim Schwimmen beobachtet werden.
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4: Wenig Wolken gibt's heute Abend und es bleibt trocken. Später kühlt's in der Nacht ab. Die Tiefstwerte liegen zwischen 12 und 8 Grad. Morgen wird's wieder warm und meist trocken bei 26 bis 28 Grad. Am Sonntag wird's richtig heiß um 33 Grad. Erst zum Abend kommen mehr Wolken dazu.
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4: Nichts los im Moment auf den Straßen in Sachsen. Gute Fahrt. Geblitzt wird in Chemnitz auf der Leipziger Straße stadtauswärts. Melde auch du uns Staus und Blitzer unter 0800 50 5 mal die 9.
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5: Ja, das stimmt. Die Joe ist für dich am Start um kurz nach 8 in deinem Feierabend mit Energy Sachsen brandneu. Wir machen direkt weiter mit den brandneuesten Hits. Die kriegst du jeden Abend nur bei mir. Da bist du ganz exklusiv am Start. Und ich verrate dir eins, ich habe eine Baba-Playlist dabei. Wir starten direkt rein.
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Let's go! Richtig gute Laune bringt die Nummer hier in deiner Energy Sachsen Playlist. Also wirklich nur Good Vibes auf dem Feierabend. Anywhere With You kommt von Super High, Nova Tropics und Graham Candy. Und was soll ich sagen? Es ist ein Liebessong. Da fliegen mal wieder die Schmetterlinge. Hörst du rein und lässt dich von der guten Laune anstecken.

bei den ganzen Songs über Liebe und Typen ist es doch mal ganz fresh, kein Song darüber zu hören. Malu Lovis ist jetzt drin in einer brandneuen Energy Sachsen Playlist bei unserem Feierabend-Date und in ihrem Song I'm Not Here For You zeigt sie ganz klar, du bist nicht meine Prio. Ich mach das für mich und nicht für dich und das ist mein Mantra, was ich wirklich sehr, sehr feier. Super entspannte Nummer, die

Super entspannt und laid back wird's jetzt hier in deinem Feierabend bei Energy Sachsen mit einer neuen Nummer von Wankelmut. Kennst du ja von Bangern wie One Day Baby oder My Head is a Jungle, und da knüpft er vom Vibe her auch direkt mit an. Wish You Would zusammen mit James Hersey. Total sommerlich, total entspannt, totaler Ohrwurm. Ab damit in deine Feierabend-Playlist bei Energy Sachsen brandneu. Wish You Would von Wankelmut.

Das ist aber mal sowas von ein Good Vibe Dancefloor Banger, den Bibi Close da reingedroppt hat bei Energy Sachsen. Der ist ein richtiger Confidence Booster auf dem Feierabend. Sie released ja noch nicht allzu lang Mucke alleine, aber ich sag dir, wie es ist, sie hätte es schon früher machen sollen. Ihre Songs, die sind nämlich wirklich der absolute Vibe. Die bringen die Chefskiss durch den Abend. Jetzt Temptations von Bibi Close.

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5: Wenig Wolken gibt's heute Abend und es bleibt trocken. Später kühlt's in der Nacht ab. Die Tiefstwerte liegen zwischen 12 und 8 Grad. Morgen wird's wieder warm und meist trocken bei 26 bis 28 Grad. Am Sonntag wird's richtig heiß um 33 Grad. Erst zum Abend kommen mehr Wolken dazu.
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5: Nichts los auf den Straßen, du hast überall freie Fahrt. Melde auch du uns Staus und Blitzer unter 0800 50 5 mal die 9.
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Wenn du eine extra Portion Confidence brauchst in deinem Feierabend bei Energy Sachsen, dann kriegst du die natürlich. Da musst du nicht zweimal fragen. Jane hat eine Nummer gedroppt, die heißt Kill It With The Beat. Und jede einzelne Sekunde hat so viel Energie, so viel Selbstbewusstsein, so viel Power. Danach denkst du, du kannst wirklich Bäume ausreißen. Wenn dein Tag also nicht ganz so geil war, dann ist er danach auf jeden Fall wieder geil. Kill It With The Beat von Jane, versprochen, der ist

Der Mann fasst alles an, was bei drei nicht auf dem Baum ist, also was Songs angeht. Da nimmt er die alten Banger, haut da ein bisschen Magic mit rein und raus kommen einfach noch viel größere Banger. Mit All The Things She Said hat er angefangen, jetzt hat er den 2007er Banger Untouched von The Veronicas genommen. Und drauf gekommen ist er eigentlich, weil die Veronicas mega Fans von seinem Remix in Heated Rivalry waren und ihm dann einfach in die DMs geslidet sind. Eine moderne Love Story, sag ich dir. Das Baby, das hörst du jetzt bei Energy Sachsen brandneu, frisch drin in deinem Feierabend.

Der Song, der katapultiert dich aber mal straight in die 90s in so einen richtigen Country-Film mit Rockmucke und so. Das ist wirklich wie eine Zeitmaschine jetzt hier bei Energy Sachsen. High Hopes 3000, der Lead-Track vom neuen Role Model-Album. Und der beschäftigt sich anscheinend sehr viel mit seiner Single-Era aktuell. Die Liebe, das ist so ein Ding, da braucht man sehr viel Hoffnung, dass man nicht den Kopf in den Sand steckt. Und genau darum geht's in dem Song mit, wie gesagt, einer ordentlichen Portion Country-Rock. Richtig, richtig fett. High Hopes 3000 jetzt hier bei Energy Sachsen. Brandneu.

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Songbird trifft mal wieder mitten ins Schwarze mit seinem neuen Track aus der Energy Sachsen Playlist. My Body Isn't Ready. Ein Track über Body Image, das eigene Thema auch damit. Und ich sage, fast jeder kennt das irgendwie. Fast jeder stand schon mal vorm Spiegel und hat irgendwas nicht ganz so schön gefunden. Leider, muss man ja sagen, aber ist halt so gerade durch Social Media ja noch ein bisschen extremer geworden.

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2: Ich bin Mia, hallo. Die ersten Bundesländer ziehen Konsequenzen aus dem Niedrigwasser in den Flüssen. Rheinland-Pfalz und das Saarland lockern das Lkw-Fahrverbot für Sonn- und Feiertage. Mehr von Tom Husse.
3: Die Regelung tritt schon jetzt am Wochenende in Kraft und soll bis spätestens Ende September laufen, heißt es aus den jeweiligen Verkehrsministerien. Mit der Maßnahme sollen Unternehmen unterstützt werden, die bei ihren Transporten wegen der niedrigen Pegel vom Wasser auf die Straße oder Schiene ausweichen müssen. Ausnahmen vom Sonn- und Feiertagsfahrverbot hatte auch Bundesverkehrsminister Bilger nach der Niedrigwasserkonferenz mit Experten ins Spiel gebracht.
2: Die deutsche Wirtschaft erholt sich offenbar weiter. So gab es bei der Produktion in vielen Branchen auch den dritten Monat in Folge ein Plus. Außerdem sind die deutschen Exporte auf einen Rekordstand geklettert, so das Statistische Bundesamt. Es hat offenbar schon wieder einen Vorfall mit Drohnen in Deutschland gegeben. Wie unter anderem die Süddeutsche Zeitung berichtet, sind zwei Drohnen über einem Bundeswehrstandort in NRW gekreist. Auf dem Stützpunkt in Mechernich werden Patriot-Flugabwehrsysteme repariert. Das Mittelmeer wird wärmer und wärmer. Vor Mallorca wurden über 33 Grad im Wasser gemessen. Das sind 4 Grad mehr als im Durchschnitt und neuer Rekord in spanischen Gewässern. Das aufgeheizte Meer kann im Herbst die Gefahr für schwere Stürme und viel Regen erhöhen. Und jetzt die News aus deiner Ecke mit Lisa.
1: Für Dresden und die Lausitz.
4: Rund 25.000 Dresdner haben ihren Favoriten für die neue Carola-Brücke gekürt. Vorn liegt ein Entwurf mit einem zusätzlichen Pfeiler im Bereich des Neustädter Ufers. Außerdem wäre die Brücke 2,5 Meter höher als bei den anderen Varianten. Welcher der 4 Entwürfe umgesetzt wird, entscheidet der Stadtrat in gut einem Monat. Gute Nachrichten für alle Wanderfreunde. Der Basteiweg im Nationalpark Sächsische Schweiz ist wieder frei. Nach den schweren Unwettern letzte Woche mussten Schäden beseitigt und umgestürzte Bäume weggeräumt werden. Zwar sind in der Region noch einige andere Wege gesperrt. Tourismusministerin Barbara Klepsch sagt aber:
5: Wenn wir uns die Situation ansehen, dann sagt auch der Tourismuschef zu Recht, 98% der Wanderwege sind bestens zu bewandern. Es ist eine Region, die die Touristen, die die Gäste erwartet.
4: Ein Görlitzer Spielplatzklassiker hat einen neuen Namen. Die Weinbergschnecke am Spielplatz an der Parkeisenbahn heißt jetzt Flitzi. So haben es die Kinder selbst in einer Umfrage entschieden. Die Schnecke stammt aus dem Jahr 1978 und hat im Zuge der Sanierung auch eine neue Rutsche bekommen.
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7: Wenig Wolken gibt's und es bleibt trocken in der Nacht. Die Tiefstwerte liegen zwischen 12 und 8 Grad. Morgen wird's richtig sonnig mit nur ein paar Wolken. Dazu werden es 26 bis 28 Grad. Am Sonntag bleibt's erst sonnig und trocken. Am Abend ziehen mehr Wolken auf und es wird sehr heiß mit bis zu 33 Grad.
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7: Im Moment ist alles frei. Es gibt keine Staus. Melde auch du uns Staus und Blitzer unter 0800 50 5 mal die 9.
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9: Kurz nach 9 ist es bei Energy Sachsen brandneu. Ich bin die Jo und wir haben hier ein gutes Stündchen noch zusammen übrig. Das machen wir uns schön mit den meisten neuen Hits und vor allem mit den brandneuesten Hits. Ich habe nämlich mal wieder die tausende brandneuen Playlisten durchforstet und die Creme de la Creme für dich herausgesucht. Und die kriegst du jetzt bei Energy Sachsen brandneu.
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Jetzt habe ich hier einen Song für dich in einer brandneuen Playlist, den habe ich von TikTok aufgegabelt. Habe ich da sehr häufig gesehen, du vielleicht auch schon, und zwar Rose Colored Glasses von Annika Russo. Sie selber sagt ja, dass ihre musikalischen Vorbilder Miley Cyrus und Lana Del Rey sind. Und ich finde, das hört man auch. Da ist was Rauchiges, Härteres in der Stimme, was aber total schön und total special ist. Rose Colored Glasses von Annika Russo, dein TikTok-Trendsong hier im Feierabend bei Energy Sachsen Brandenburg.

Tom Gregory ist ein bisschen spät dran mit seiner ersten Single 2026. Da hat er uns ein bisschen warten lassen. Aber ich würde sagen, es hat sich zumindest mal gelohnt. Man kennt es ja häufig, ein bisschen danciger von ihm. Sein neuer How It Was Before ist aber eher eine poppige Nummer. Und der Mann, der hat ja eine ganz, ganz tolle Stimme. Also der könnte mir eine Packungsbeilage vorlesen. Ich würde ihm irgendeine Emotion abkaufen. How It Was Before, der verspätete Kickoff in 2026 von Tom Gregory. Jetzt brandneu drin in deiner Feierabend.

immer großer Fan davon, wenn ein paar DJs in der Energy Sachsen Brandneu-Playlist drin sind. Deshalb mache ich das jetzt auch einfach mal. Neptunica jetzt am Start und der bringt dich aber mal sowas von durch den Abend mit seinem neuen Hit What If. Melodische Hausmucke, wie sie im Buche steht, richtig sommerlicher Sound und vor allem auch richtig gemütlich. Eigentlich genauso wie dein Feierabend auch sein sollte, hier bei Energy Sachsen Brandneu.

Das Duo bei Energy Sachsen brandneu, Chefs Kiss, sage ich dir. Lavinia und Eli Oaks haben ja beide auch das ein oder andere Mal schon zusammen Banger gemacht. Und jetzt gibt's einen neuen, Reasons heißt er. Und da haben sie auch einen ganz bekannten Song gesampelt. Wirst du direkt erkennen, ist nämlich die Melodie von Bittersweet Symphony. Kleine Party jetzt hier auf dem Feierabend mit ein bisschen Eli Oaks und Lavinia.

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5: Wenig Wolken gibt's und es bleibt trocken in der Nacht. Die Tiefstwerte liegen zwischen 12 und 8 Grad. Morgen wird's richtig sonnig mit nur ein paar Wolken. Dazu werden es 26 bis 28 Grad. Am Sonntag bleibt's erst sonnig und trocken. Am Abend ziehen mehr Wolken auf und es wird sehr heiß mit bis zu 33 Grad.
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5: Es gibt gerade keine Staus, du kommst entspannt durch. Melde auch du uns Staus und Blitzer unter 0800 50 5 mal die 9.
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mal einen Song raushauen, ohne Vorwarnung, einfach raus mit den Viecher. Hat sich Beyoncé anscheinend auch gedacht. Die hat nämlich nach 2 Jahren ohne neue Mucke einfach mal einen Song gedroppt, komplett aus der Kalten. Morning Dew Donk heißt das Ding und es ist der Anfang von einer richtig fetten Party. Ihr zweites Album wird nämlich dieses Jahr 20 Jahre alt und der Geburtstag, der muss entsprechend gefeiert werden. Warum jetzt genau der Song? Ja, valide Frage, der sollte ursprünglich auf dem Album vor 20 Jahren drauf sein. Better Late Than Never, sage ich dazu, dann ist er halt jetzt drin in deiner Energy Sachsen brandneue Playlist.

somebody else. 3 Songs in einem und dann auch noch eine Fast-Love-Story. Das delivert dir Olivia Rodrigo mit ihrem neuen Banger Stupid Song. Sie ist einfach ganz entspannt durch die Straßen von New York City geschlendert und wurde auf einmal angesprochen. Grundsätzlich nichts Neues, aber sie wurde nicht nach einem Foto gefragt. Nee, ein Typ wollte sie einfach zum Essen einladen. Sowas Süßes wirklich. Und auch wenn sie Nein gesagt hat, ein guter Song ist trotzdem bei rausgekommen und da verarbeitet sie gleich mal 3 verschiedene Ansätze, die echt komplett unterschiedlich klingen, aber trotzdem am Ende irgendwie sehr, sehr gut zusammenpassen. Wie 3 Songs in einem halt. Stupid Song, ganz brandneu drin in deiner Playlist bei Energy Sachsen.

Frosty ist endlich mal wieder back, die Gute. Ich habe sie ein bisschen vermisst in einer Energy Sachsen Playlist mit ihrem neuen Track The Art of Letting Go. Ist ein Sommerbanger, aber nicht so Ibiza Dancefloor Vibe, sondern eher mit ein bisschen Herzschmerz und Neuanfang und mega lustig. Frosty ist ja gerade super duper preggo, also wirklich hochschwanger, und deshalb hat sie gesagt, nö, ich mache jetzt keine Promo für meinen neuen Track. Das kann schön der Papa machen, der hat das Kind ja auch gemacht, und deshalb hat ihr Boyfriend in einem Video eine blonde Perücke getragen und hat quasi einfach Frosty nachgespielt für den Track. Für den Erfolg haben sie es wirklich auch verdient, in einer Feierabend-Playlist zu landen. The Art of Letting Go ist jetzt drin bei Energy Sachsen.

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5: Wenig Wolken gibt's und es bleibt trocken in der Nacht. Die Tiefstwerte liegen zwischen 12 und 8 Grad. Morgen wird's richtig sonnig mit nur ein paar Wolken. Dazu werden es 26 bis 28 Grad. Am Sonntag bleibt's erst sonnig und trocken. Am Abend ziehen mehr Wolken auf und es wird sehr heiß mit bis zu 33 Grad.
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5: Nichts los im Moment auf den Straßen in Sachsen. Gute Fahrt. Melde auch du uns Staus und Blitzer unter 0800 50 5 mal die 9.

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1: Auf der A4 Erfurt Richtung Chemnitz liegt zwischen Wüstenbrand und Limbach-Oberfrohna eine Leitbarke auf der Autobahn. Melde auch du uns Staus und Blitzer unter 0800 50 5 mal die 9.
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4: mit KI-Support. Wenig Wolken gibt's und es bleibt trocken in der Nacht. Die Tiefstwerte liegen zwischen 12 und 8 Grad. Morgen wird's richtig sonnig mit nur ein paar Wolken. Dazu werden es 26 bis 28 Grad. Am Sonntag bleibt's erst sonnig und trocken. Am Abend ziehen mehr Wolken auf und es wird sehr heiß mit bis zu 33 Grad.
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4: Auf der A4 Erfurt Richtung Chemnitz liegt zwischen Wüstenbrand und Limbach-Oberfrohna eine Leitbarke auf der Autobahn. Melde auch du uns Staus und Blitzer unter 0800 50 5 mal die 9.
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1: Nichts los auf den Straßen, du hast überall freie Fahrt. Melde auch du uns Staus und Blitzer unter 0800 50 5 mal die 9.
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